0: sich einige Wolken, es bleibt aber trocken. Der weitere Trend, am Sonntag zeigen sich vermehrt Wolken, daraus kann zum Abend das ein oder andere Gewitter entstehen bei 39 Grad. Es wird dann ab Montag unbeständiger mit Sonne, Schauern und Gewittern und Temperaturen um die 25 Grad. Ich bin Steffen Erfurt und wünsche eine traumhafte Nacht.
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1: 3 Uhr.
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2: Eine sternklare Nacht liegt über uns. So richtig kühl wird's mit 20 Grad aber nicht. Und der Tag wird wieder heiß mit 38 Grad. Zur Sonne gesellen sich einige Wolken. Es bleibt aber trocken. Der weitere Trend, am Sonntag zeigen sich vermehrt Wolken, daraus kann zum Abend das ein oder andere Gewitter entstehen bei 39 Grad. Es wird dann ab Montag unbeständiger mit Sonne, Schauern und Gewittern und Temperaturen um die 25 Grad. Ich bin Steffen Erfurt und wünsche eine traumhafte Nacht.
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2: 4 Uhr.
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4: Eine sternklare Nacht liegt über uns. So richtig kühl wird's mit 20 Grad aber nicht. Und der Tag wird wieder heiß mit 38 Grad. Zur Sonne gesellen sich einige Wolken. Es bleibt aber trocken. Der weitere Trend: Am Sonntag zeigen sich vermehrt Wolken. Daraus kann zum Abend das ein oder andere Gewitter entstehen bei 39 Grad. Es wird dann ab Montag unbeständiger mit Sonne, Schauern und Gewittern und Temperaturen um die 25 Grad. Ich bin Steffen Erfurt und wünsche eine traumhafte Nacht.
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2: 5 Uhr.
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3: Ein Wochenende mit Badewetter. Heute gibt es neben Sonne am Nachmittag einige Wolken. Es bleibt aber trocken. Die Temperaturen klettern auf 38 Grad. Und morgen ist dann erstmal Schluss. Es geht rauf auf 37 Grad, aber es bewölkt sich zunehmend. Und am Abend sind Gewitter möglich. Der weitere Trend, die neue Woche bringt eine Abkühlung auf nur noch 23 Grad am Montag. Und diese Temperaturen halten sich dann auch erstmal die nächsten Tage. Dazu kommen Schauer oder auch Gewitter. Ein schönes Wochenende wünscht Steffen Erfurt.
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1: Die Agnetenstraße in Aschersleben. Ortsstraßen haben in Deutschland meist Namen, die an Kreuzungen durch Schilder angezeigt werden. In der Regel kommt in jedem Ort jeder Straßenname nur einmal vor, sodass die Straßen durch Nennung von Ort und Namen eindeutig zu identifizieren sind. Bei der Namensgebung greift man gern auf Ereignisse oder auf Personen der Geschichte zurück, so auch bei der Agnetenstraße. Die Agnetenstraße wurde Ende des 19. Jahrhunderts geplant, aber nur teilweise ausgeführt. Sie geht von der Katharinenstraße ab und bildet, mit nur wenigen Häusern bebaut, eine Sackgasse. Die Namensgebung um 1900 geht zurück auf die Überlieferung der Geschichte der heiligen Agnes, die in den christlichen Kirchen als Märtyrerin, geweihte Jungfrau und Heilige verehrt wird. Wer war aber nun die heilige Agnes? Agnes war eine junge Römerin. Der Legende nach verweigerte die jungfräuliche Agnes die Heirat mit dem Sohn des Präfekten von Rom, da sie um des Glaubens willen Ehelosigkeit gelobt hatte. Erbost über die Zurückweisung ließ die Familie des Präfekten sie daraufhin vor Gericht stellen. Alle Drohungen des Richters halfen nicht, sie von ihrem Gelübde abzubringen. Sie wurde zum Tode verurteilt. Nach römischem Recht war aber die Hinrichtung von Jungfrauen verboten. Es wurde deshalb befohlen, sie zu entkleiden und dann zu vergewaltigen. Der Sohn des Präfekten wurde bei dem Versuch von einem Dämonen befallen und starb. Als Agnes ihn durch ein Gebet ins Leben zurückholte, wurde sie wegen Hexerei zum Flammentod verurteilt. Aber selbst das Feuer wich vor ihr zurück, worauf ein römischer Soldat sie mit dem Schwert, in der Art, wie man Lämmer tötet, kurzerhand enthauptet. Sie soll ihren Eltern 8 Tage nach dem Begräbnis in goldenen Kleidern und mit einem weißen Lamm erschienen sein. Der Gedenktag der Heiligen ist in der katholischen, der orthodoxen und der anglikanischen Kirche der 21. Januar. Dies war ein Bericht über die Entstehung von Straßennamen, heute die Agnetenstraße in Aschersleben für Radio HBW, gesprochen von Jörg Buschmann.

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1: Nochmal zwei heiße Sommertage. Die Sonne scheint heute nochmal ordentlich. Später kommen ein paar Wolken dazu. Das Quecksilber kommt auf 38 Grad. Morgen dann auch nochmal Schwitzen bei 37 Grad. Erste Wolken zeigen sich. Später können sich auch Blitz und Donner melden. Der weitere Trend: Am Montag geht's rasant abwärts auf 23 Grad. Das sind dann auch die Temperaturen für die neue Woche. Ab und zu gibt's Schauer, manchmal auch ein Gewitter. Steffen Erfurt wünscht einen schönen Sonnabend.

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1: Die Askanierstraße in Aschersleben. Manchmal kann auch ein sich in der Geschichte lang anhaltender Irrtum auf die Namensgebung einer Straße auswirken. So ist das auch bei der Askanierstraße in Aschersleben. Und hinterher will es keiner gewesen sein. Was war passiert? Auf dem Gelände des heutigen Zoos stehen noch die Reste einer frühzeitlichen Fliehburg. Mitte des 19. Jahrhunderts kam dann der Gedanke auf, dass es sich bei diesem Turmrest um die Reste der alten Burganlage des Geschlechts der Askanier handeln würde. Kühn geschlussfolgert, aber leider wohl falsch. Auch wenn mit Gewissheit heute noch nicht genau gesagt werden kann, wo die Burg der Grafen von Askaria aus dem Geschlecht der Askanier stand, auf dem Burgwerk jedenfalls nicht. Die Askanier hatten Aschersleben im 11. Jahrhundert zum Mittelpunkt des Schwabengaus gemacht. Es hielt sich hartnäckig die Geschichte, dass es sich bei den Resten der Fliehburg um die Askanierburg handeln würde. Selbst noch in den 1940er Jahren wurde dieser Turmrest im Zoo noch als die alte Burg der Askanier geführt. Ab dem Jahr 1913 ist die Askanierstraße im Adressbuch der Stadt mit ihrem heutigen Namen vermerkt. Der offizielle Beschluss der Stadtverordneten resultiert erst aus dem Jahr 1927. Die Askanierstraße reicht vom Eingang des Zoos bis hinüber zur Körtestraße. Während die erste Hälfte vom Zoo aus von Einfamilienhäusern flankiert wird, steht in ihrer Mitte das vom Stadtbaurat Dr. Heckner entworfene Altersheim. Von dort bis zur Einmündung in die Körtestraße gibt es überwiegend Kleingärten. Dies war ein Bericht über Straßennamen und deren Herkunft, heute über die Askanierstraße in Aschersleben, gesprochen von Jörg Buschmann für Radio HBW.

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2: 6 Uhr.
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4: Ein Wochenende mit Badewetter. Heute gibt es neben Sonne am Nachmittag einige Wolken. Es bleibt aber trocken. Die Temperaturen klettern auf 38 Grad. Und morgen ist dann erstmal Schluss. Es geht rauf auf 37 Grad, aber es bewölkt sich zunehmend. Und am Abend sind Gewitter möglich. Der weitere Trend: Die neue Woche bringt eine Abkühlung auf nur noch 23 Grad am Montag. Und diese Temperaturen halten sich dann auch erstmal die nächsten Tage. Dazu kommen Schauer oder auch Gewitter. Ein schönes Wochenende wünscht Steffen Erfurt.
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1: Die Postgeschichte von Hettstedt von der Mitte des 20. Jahrhunderts bis heute. Nachdem der Zweite Weltkrieg für Hettstedt mit dem Einmarsch amerikanischer Truppen am 13.04.1945 zu Ende war, gab es vorübergehend erstmal keinen Postverkehr mehr. Doch schon im Juli 1945 nahm die Post ihren Dienst wieder auf. In Zeiten, wo Familien durch den Krieg auseinandergerissen waren und das Telefonnetz noch nicht so ausgeprägt war wie heute, bildeten Briefe so ziemlich die einzige Art der Verbindungsaufnahme. Aber wie die Briefe frankieren? Die alten Briefmarken mit dem Abbild Hitlers zu verwenden? Unmöglich. Aber wie das schon immer war, Not macht erfinderisch. So kam ein dreizeiliger Nachweisstempel in der Schriftart Fraktur zusammen mit dem Poststempel zum Einsatz. Der Portobetrag wurde in das vorhandene Stempelfeld eingetragen. Später vereinfachte man die Methode. Ein Stempel mit Gebühr bezahlt in der Fraktur- und Arealschriftart kam zum Einsatz. Beide Stempelformen wurden bis zur Wiedereinführung der ersten Briefmarken verwendet, wobei der Frakturstempel seltener zu finden ist. Eine Rarität aus heutiger Sicht für Briefmarkensammler. Bis zum 30.09.1959 war das Postamt Hettstedt dem Hauptpostamt Lutherstadt Eisleben unterstellt. Ab 1.10.1959 wurde das Postamt in Hettstedt in den Status eines Hauptpostamtes erhoben. Für den nun notwendigen Erweiterungsbau wurde 1961 mit den Ausschachtungsarbeiten begonnen. Die Einweihung des Anbaus erfolgte am 4.10.1963. Die frühere Poststelle Burg Irna-Altdorf wurde 1965 zum Postamt 3 umgewandelt und Ende Juni 1990 im Rahmen der Rationalisierung der Post ersatzlos geschlossen. Durch die ständige Erweiterung des Neubaugebietes in Hettstedt wurde zur Versorgung der dort wohnenden Bevölkerung 1972 das Postamt 2 eröffnet. Im dritten Wohnkomplex wurde 1981 in einer Wohnung in der Johann-Sebastian-Bach-Straße eine weitere Post- und Paketausgabestelle eingerichtet. Diese wurde später 1983 in die Beethovenstraße verlegt und als Postamt 4 geführt. Das Postamt 2 wurde nach der Wiedervereinigung in den Jahren 1992-93 modernisiert und als erstes behindertengerechtes Postamt eröffnet. Mit dessen Wiedereröffnung war das Schicksal für das Postamt 4 besiegelt. Es wurde geschlossen. Mit der Privatisierung der früheren Behörde Deutsche Bundespost im Jahr 1995 setzten weitere Änderungen ein. Viele ländliche Dorfpostämter wurden eingespart und die Aufgaben von ansässigen Geschäften übernommen. Das Postmonopol bzw. Briefmonopol fiel zum 1. Januar 2011. Damit ist nun die Post nicht mehr das alleinige Unternehmen, das die Post befördert. Diverse Briefzustellfirmen entstanden seither. Mal sehen, wie das Ganze weitergeht. Es wird bestimmt spannend. Dies war ein Bericht über die Postgeschichte in Hettstedt, gesprochen von Susi Ebermann für Radio HBW.

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1: Nochmal zwei heiße Sommertage. Die Sonne scheint heute nochmal ordentlich. Später kommen ein paar Wolken dazu. Das Quecksilber kommt auf 38 Grad. Morgen dann auch nochmal Schwitzen bei 37 Grad. Erste Wolken zeigen sich. Später können sich auch Blitz und Donner melden. Der weitere Trend: Am Montag geht's rasant abwärts auf 23 Grad. Das sind dann auch die Temperaturen für die neue Woche. Ab und zu gibt's Schauer, manchmal auch ein Gewitter. Steffen Erfurt wünscht einen schönen Sonnabend.

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1: Die Sage vom Kuttenzins. Schon bei unseren Altvorderen gab es mit dem Zölibat und mit der ehelichen Treue so manches allzu menschliches Problem. So auch bei dem Klosterbruder Markus und der jungen Ehefrau des Händlers Hartung aus Stangerode. Der Händler Hartung fuhr regelmäßig nach Halle, um dort Handel zu treiben. Nun gab es damals aber weder Autos noch die Eisenbahn, sodass er es nicht an einem Tag hin und zurück schaffte. Seine junge Frau blieb somit oft nachts über allein. Und so kam es eben, wie es kommen musste. Um die junge Frau im Dorf nicht ins Gerede zu bringen, fand das Stelldichein meist zur Nachtzeit statt. Dabei hüllte sich das Mönchlein in ein weißes Laken und schlich aus dem heute noch Mönchsholz genannten Wald zu Hartungs Haus. Um eingelassen zu werden, machte er sich durch ein Blöken bei der Trostbedürftigen bemerkbar. Die antwortete daraufhin mit einem leisen Bellen. Das ging so auch eine ganze Weile gut, glaubten die Nachbarn doch zunächst an ein Gespenst in Gestalt eines Hundes oder Esels. Doch schließlich haben es die beiden Liebenden wohl übertrieben. Es fiel den Nachbarn auf, dass immer dann, wenn der Hausherr auf Dienstreise war, es bei seinem Haus zu spuken schien. So kamen sie dem Treiben auf die Schliche und als brave Nachbarn erzählten sie dem alten Hartung von ihrem Verdacht. Hartung wollte dem Gerede auf den Grund gehen und stellte den beiden eine Falle. Er gab vor, wieder nach Halle zu müssen und damit für 2 Tage aus dem Haus zu sein. Er verabschiedete sich von seiner Frau und fuhr los. In Walbeck machte er aber kehrt und legte sich mit Freunden am Abend auf die Lauer. Die Falle schnappte zu. Als das weiße Wesen in dem Haus verschwand, folgten nach einer Weile der gehörnte Ehemann und die Stangeröder und entdeckten das Paar in flagranti. Bei diesem Anblick konnten die Stangeröder nicht an sich halten. Blind vor Wut und voller Zorn zerrten sie den Mönch aus dem Haus. Der Mönch versuchte zu entkommen, riss sich zunächst los und rannte laut um Hilfe schreiend durch das Dorf. Keiner half ihm. Dort, wo die Leine in die eine fließt, ergriffen und erschlugen sie ihn mit einer Axt. Eilig begruben sie den Bruder Markus mit seiner Kutte bekleidet unter einem Nussbaum in der Nähe des Dorfes. Allmählich vermissten die Klosterbrüder von der Konradsburg ihren Bruder und begannen über seinen Verbleib nachzuforschen. Aber keiner von den Stangerödern redete, aus Angst vor der Rache der Klosterherren. Die berühmten 3 Affen waren angesagt. Keiner gab an, etwas gehört oder gesehen zu haben. So scheiterten zunächst alle Bemühungen der Mönche des Klosters Konradsburg, ihren vermissten Bruder zu finden. Doch nach etwa einem Jahr wurde es mysteriös. Die Stangeröder hörten plötzlich um Mitternacht im Mönchsholz wieder ein Blöken. Der Mönch konnte es nicht sein, der war tot. Aus Furcht vor der grausamen Rache seines Geistes verkrochen sie sich in ihren Häusern und keiner wagte es, dem Spuk nachzugehen. Das sprach sich rum und so erfuhren auch die Mönche der Konradsburg von dem Spuk. Da sie schon aus professionellen Gründen Gespenster nicht dulden konnten und sich bei ihnen schnell ein Verdacht hinsichtlich des Verschwindens ihres Bruders aufdrängte, kamen der Abt und alle Mönche an einem 20. Dezember, dem Thomastage, mit einer Wünschelrute ausgerüstet nach Stangerode. So ausgerüstet wurden sie auf der Suche nach Bruder Markus schließlich fündig. Die Rute schlug aus. »Hier grabt, hier liegt der Mönch«, soll der Abt ausgerufen haben. Unter dem Nussbaum fanden sie sowohl die Leiche als auch die Axt. Die Vergeltung der Klosterbrüder war hart. Sie setzten einen knallharten Sühnevertrag auf. Danach mussten die Stangeröder jährlich Kuttenzins zahlen und ein Sühnekreuz errichten. Jedes Jahr zum Thomastage musste außerdem für jedes der 13 Häuser von Stangerode bis Sonnenuntergang ein silberner Pfennig an das Kloster gezahlt werden. Jede versäumte Minute nach Sonnenaufgang kostete die Stangeröder 1 Tonne Heringe. Noch bis zum Jahr 1803 brachten die Stangeröder den Kuttenzins in einer feierlichen Bußprozession am Thomastag zur Konradsburg. Das Sühnekreuz errichteten die Stangeröder dort, wo die Leine in die eine fließt. Dort liegen die Teile des schon vor vielen Jahren zerbrochenen Sühnekreuzes noch heute zwischen 2 Linden. Den nach den vielen Jahrhunderten nicht mehr als Kreuz erkennbaren Stein nennen die Stangeröder heute den Mordstein oder auch die Mönchskutte. Das war die Sage vom Kuttenzins, gesprochen von Julia Blisse für Radio HBW.

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2: Ein Wochenende mit Badewetter. Heute gibt's neben Sonne am Nachmittag einige Wolken. Es bleibt aber trocken. Die Temperaturen klettern auf 38 Grad. Und morgen ist dann erstmal Schluss. Es geht rauf auf 37 Grad, aber es bewölkt sich zunehmend. Und am Abend sind Gewitter möglich. Der weitere Trend: die neue Woche bringt eine Abkühlung auf nur noch 23 Grad am Montag. Und diese Temperaturen halten sich dann auch erstmal die nächsten Tage. Dazu kommen Schauer oder auch Gewitter. Ein schönes Wochenende wünscht Steffen Erfurt.
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1: Heute mit Martin Pickel, katholischer Gemeindereferent in der Pastoralregion Salzland. Zurzeit habe ich das Gefühl, dass wir aus dem Feiern gar nicht rauskommen. In allen vier Pfarreien unserer Pastoralregion gab und gibt es verschiedenste Anlässe, sich zum Feiern zu treffen. Da gab es in Bernburg den Sachsen-Anhalt-Tag. Parallel dazu feierte der Kindergarten in Schönebeck seinen 35. Geburtstag. Dann kam das Gemeindefest in Kalbe und letztes Wochenende das Gemeindefest in Bernburg und das Turmfest zur fertigen Renovierung des Kirchturms in Stassfurt. Und jetzt, an diesem Wochenende, feiern wir in Aschersleben den 200. Geburtstag der katholischen Gemeinde. Man soll ja die Feste feiern, wie sie fallen. Aber irgendwann ist doch auch mal genug, oder? In den Evangelien im Neuen Testament der Bibel hören wir davon, dass Jesus auch gern mal feiern war. Angefangen mit der Hochzeit zu Kana oder wenn er mit seinen Freunden zusammengesessen hat und sie gemeinsam gegessen und getrunken haben. So, wie wenn wir uns heute mit unseren Lieblingsmenschen zum Grillen treffen. Jesus war der Gemeinschaft nicht abgeneigt. Und genau das hat er uns auch als Auftrag mitgegeben. Wenn ihr zu zweit oder zu dritt oder mit ganz vielen Menschen in meinem Namen zusammenkommt und wenn ihr zusammen esst und trinkt und eine besondere Art der Gemeinschaft erlebt, wenn ihr euer Leben miteinander teilt, dann denkt an mich. Denn dann bin ich bei euch, nicht sichtbar, aber spürbar. Dann können eure Herzen zur Ruhe kommen, dann finden sie Frieden. Wenn eine Feier genau das schafft, dass die Menschen am Ende nach Hause gehen und sagen, das tat gut, hier habe ich mich wohlgefühlt, dann dürfen wir sicher sein, dass dieses Versprechen Gottes, ich bin da, diese Zusage, die Jesus bekräftigt hat, ich bin bei euch alle Tage bis ans Ende der Welt, dass das genauso auch für uns hier und heute gilt. In diesem Sinne, lassen Sie uns die Feste feiern, wie sie fallen. Das war Augenblick mal, heute mit Martin Pickel, katholischer Gemeindereferent in der Pastoralregion Salzland.

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1: Nochmal zwei heiße Sommertage. Die Sonne scheint heute nochmal ordentlich. Später kommen ein paar Wolken dazu. Das Quecksilber kommt auf 38 Grad. Morgen dann auch nochmal Schwitzen bei 37 Grad. Erste Wolken zeigen sich. Später können sich auch Blitz und Donner melden. Der weitere Trend: Am Montag geht's rasant abwärts auf 23 Grad. Das sind dann auch die Temperaturen für die neue Woche. Ab und zu gibt's Schauer, manchmal auch ein Gewitter. Steffen Erfurt wünscht einen schönen Sonnabend.

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1: Ja, wir zwei schmelzen hier wie die Schneemänner.
2: Bevor wir ganz weggeschmolzen sind, ganz klein geworden sind, machen wir erstmal was. Was machen wir?
1: Freizeittipps.
2: Ja. Und die hören Sie heute?
1: Von Steffen Erfurt.
2: Und Gerda Kahn. Jetzt wurde festgelegt, dass ich anfangen soll.
1: Ja, bitte.
2: Ja, und zwar beginne ich mit einem Johannisfest in Pfanzwelde. Ein Höhepunkt des Festes ist Apple Pie. Drei ambitionierte Musiker aus Quedlinburg, die mit ihrem Irish Folk weit über den Harz hinaus bekannt sind. Sie beschreiben ihre Musik als ehrlich und handgemacht. Musik, die vom Herzen kommt und bei der man die Seele baumeln lassen kann. Apple Pie covert Folkmusik hauptsächlich aus Irland und Schottland, aber auch aus Nordamerika. Zu erleben auf dem Johannisfest in der Johanniskirche in Pfanzwelde heute um 18 Uhr. Na dann mal los.
1: Dann habe ich das Falkensteiner Minneturnier. 2006 waren erstmals 7 Sänger im Wettstreit aufgetreten. 7 auf einen Streich fällt mir da ein. Seitdem lockt die mittelalterliche Liebeslyrik Jahr für Jahr Fans des Minnesangs in den Harz. Diesmal zum 20-jährigen Jubiläum treten ausschließlich Sieger der bisherigen Turniere an, also ein Best of Falkenstein, heute um 19.30 Uhr auf der Burg Falkenstein.
2: In Thale gibt es das Walpurga Musical. Die mehrfach prämierte Produktion steht wieder auf dem Spielplan des Bergtheaters. Im Zentrum steht Walpurga, die in einem Konflikt zwischen Gut und Böse gefangen ist. Der Stoff verbindet spannende Handlungselemente mit mitreißender Musik, modernem Tanz und spektakulärer Bühnentechnik. In der Inszenierung unter Regie von Ronny Große wirken namhafte Darsteller mit, so etwa Angelika Milster und Sebastian Rätzel. Premiere ist heute um 20 Uhr im Bergtheater in Thale. Bis Mitte September gibt's 10 weitere Aufführungen.
1: Jetzt gucken wir mal in die Vergangenheit. Es gibt Archäologisches in Schönebeck. Das Ringheiligtum Pömmelte kommt ins Salzlandmuseum. Nicht das ganze Ding, sondern Archäotechniker Frank Trommer. Er gestaltet einen spannenden Tag rund um Archäologie, Handwerk und Geschichte. Die Besucher können selbst handwerkliche Techniken der Vorgeschichte ausprobieren und in die Bronzezeit eintauchen. Für das leibliche Wohl ist auch gesorgt, aber sicher aus der heutigen Zeit. Dieser Familientag ist kostenfrei, morgen ab 10 Uhr im Hof des Salzlandmuseums in Schönebeck.
2: Ich mache mal weiter mit einem Streifzug durch Aschersleben. Entdecken Sie eine beeindruckende architektonische Vielfalt, die von modernen und zeitgenössischen Bauwerken bis zur Renaissance, dem Barock und der Gotik reicht. Erhalten Sie einen Einblick in die wechselvolle Baugeschichte und das kulturelle Erbe der Stadt auf den Aschersleber Architekturen morgen um 10.30 Uhr ab der Touristinformation.
1: Weiter geht's mit einem musikalischen Gottesdienst in Quedlinburg. Seit über 20 Jahren befindet sich Quedlinburg am letzten Juniwochenende im Swingfieber. Und eine Band gestaltet immer einen Sonntagsgottesdienst. In diesem Jahr ist es Jazz-Infusionen aus der Schweiz. Auch der Jugendchor der evangelischen Kirchengemeinde ist zu hören. Den Swing-Gottesdienst finden Sie morgen um 10.30 Uhr in der Benedikti-Kirche in Quedlinburg.
2: Richtig.
1: Ja.
2: Ja, ich weiß, warum ich das sage. Ich mache mal weiter mit einer Preisverleihung in Widerstedt. In der weltweiten Landwirtschaft spielen Frauen zwar eine zentrale Rolle, haben aber schlechteren Zugang zu Land, Technologie und politischen Entscheidungen. Zum Internationalen Jahr der Frauen in der Landwirtschaft wird Katrin Drexler aus Bolleben für ihr langjähriges Engagement mit dem Ottilienpreis geehrt. Die Auszeichnung überreicht Ministerin Petra Grimbenne. Jeder kann daran teilnehmen am Sonntag um 16 Uhr in der Klosterkirche St. Marien in Widerstedt. Einer ist noch, schade, ist ja schon wieder Schluss.
1: Naja.
2: Einmal ist immer Schluss, stimmt.
1: Ja, und das ist jetzt der Fall, aber mit einem ganz großen Knall, wenn man so will. Denn es steht wieder vor der Tür, das Rockharz-Festival bei Ballenstedt. Gerda sagt, ich soll auf den Tisch kloppen. Ja, an 4 Festivaltagen spielen über 50 Bands auf 2 Open-Air-Bühnen, darunter unter anderem Knorkator, Paradise Lost, Creator, Subway to Sally, Gossminister und man höre und staune Alice Cooper. Mit Karten könnte es aber knapp werden. Die 4-Tage-Gesamtkarte ist längst ausverkauft. Es gibt möglicherweise noch Einzelkarten. Das Rockharz-Festival geht los vom Mittwoch ab etwa 15 Uhr und dauert bis zum Sonnabend auf dem Flugplatz Asmusstedt bei Ballenstedt. Und alle Bands und alle Infos und was man sonst noch wissen muss, das gibt's online auf rockharz-festival.com. Ja, von uns beiden bleibt jetzt hier nur noch eine Pfütze übrig. Aber in der nächsten Woche sollen die Temperaturen ja wieder angenehmer werden. Aber jetzt übers Wochenende könnte es vielleicht sein, dass doch noch der ein oder andere sagt, Veranstaltung fällt aus wegen großer Hitze. Also keine Garantie. Trotzdem wünschen wir aber viel Spaß.
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2: 8 Uhr.
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4: Ein Wochenende mit Badewetter. Heute gibt es neben Sonne am Nachmittag einige Wolken. Es bleibt aber trocken. Die Temperaturen klettern auf 38 Grad. Und morgen ist dann erstmal Schluss. Es geht rauf auf 37 Grad, aber es bewölkt sich zunehmend. Und am Abend sind Gewitter möglich. Der weitere Trend: die neue Woche bringt eine Abkühlung auf nur noch 23 Grad am Montag. Und diese Temperaturen halten sich dann auch erstmal die nächsten Tage. Dazu kommen Schauer oder auch Gewitter. Ein schönes Wochenende wünscht Steffen Erfurt.
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1: Die Konradsburg. Am Ausgang des Selketals, auf einem Bergsporn zwischen Erbensleben und dem Harzland, stand bereits im frühen 11. Jahrhundert die Konradsburg. Urkundliche Belege über die Erbauung sind den Bauernaufständen in der ersten Hälfte des 16. Jahrhunderts zum Opfer gefallen. Der aus heutiger Sicht älteste Konradsburger ist ein gewisser Egino, vielleicht Vorfahre von den Herren der Konradsburg. Ständige Interessengegensätze bestanden zwischen den Konradsburgern als Anhänger der Reichsgewalt und dem Grafengeschlecht von Wallenstedt als Anhänger des sich immer stärker durchsetzenden Territorialfürstentums. Verschiedene Umstände führten zu verstärkten Auseinandersetzungen zwischen den Konradsburgern und den Wallenstädtern. Egino, der Jüngere von Konradsburg, überfiel seinen Gegner Adalbert von Wallenstedt, Sohn des Grafen Esiko, in der Westdorfer Flur und machte ihn nach kurzem Gefecht nieder. Als Zeichen der Reue befindet sich an der vermeintlichen Stelle ein Sühnekreuz. Egino der Jüngere hinterließ einen Sohn, Burchard der Jüngere, erstmals erwähnt 1107. Burchard der Jüngere hatte im Jahr 1115 unmittelbar nach der Schlacht bei Welfesholz, wo das kaiserliche Heer unterlag, die Konradsburg in eine geistliche Stiftung umgewandelt. 1120 gründete er die neue Burg Falkenstein. Er war von 1120 bis 1155 der erste Graf von Falkenstein. Bald danach wurde die Konradsburg eine Benediktinerabtei. 1476 wird das Kloster von Kartäusermönchen besetzt. Kartäusermönche sind Angehörige des Einsiedlerordens. Nach und nach verfiel ein Teil der Burganlagen. Der Bauernkrieg im Jahre 1525 verschlimmerte den Zustand noch. Die Ermslebener zerstörten das Kloster selbst, da die Herrschaft und die Frohen des Klosters verhasst waren. Die Zerstörung der Konradsburg wurde mit 800 Gulden bestraft. Die Ermslebener mussten die Strafe selbst aufbringen. 1526 verließen die Mönche das Kloster und zogen nach Magdeburg. Nach dem Bauernkrieg übernahmen die Herren von Holm die Anlage als Lehngut. Sie blieb bis 1712 unter ihrer Verwaltung und fiel dann an den preußischen König. Die Konradsburg wurde Domäne. Von der ehemaligen dreischiffigen Klosterkirche sind nur noch das Sanktuarium, der Chor, mit einer darunter gelegenen Krypta und Teile der nördlichen Querhauswand erhalten geblieben. In ihrem reichen Ornamentsschmuck erinnert sie an die Quedlinburger Stiftskirche. Auch die Konradsburger Krypta war einst Bestandteil einer großen kreuzförmigen Gerichtshalle, deren Grundmauern bei Grabungen in den 60er und 70er Jahren nachgewiesen werden konnten. Ebenfalls erhalten ist das alte Brunnenhaus aus dem 18. Jahrhundert. Im Inneren dieses Fachwerkgebäudes ist noch das große hölzerne Tretrad zu sehen, in dem ein Esel lief, deshalb auch Eselstretrad genannt. Mit seiner Hilfe wurde das Wasser aus dem über 45 Meter tiefen Brunnen mit Eimer und Kette nach oben befördert. Seit 1982 bemühte sich eine Bürgerbewegung um die Rettung des Denkmals deutscher Kulturgeschichte. Heute ist es der Förderkreis Konradsburg e.V. Der Verein ist bestrebt, die Konradsburg mit weiteren Projekten zu vernetzen sowie in der Kulturlandschaft zu erhalten und zu beleben. Inzwischen gehört die Konradsburg zu den bemerkenswerten Sehenswürdigkeiten der Straße der Romanik in Sachsen-Anhalt. Teile der Burganlage wurden nach 1996 durch das Land Sachsen-Anhalt in eine Stiftung, jetzt die Stiftung Dome und Schlösser in Sachsen-Anhalt, überführt. Sie bemüht sich vor allem um die Restaurierung der durch landwirtschaftliche Nutzung schwer geschädigten Krypta der ehemaligen Klosterkirche. Dies war ein Beitrag über die Sehenswürdigkeiten der Harzbörde-Region, dieses Mal die Konradsburg bei Ermsleben, für Radio HBW, gesprochen von Jörg Buschmann.

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1: Nochmal zwei heiße Sommertage, die Sonne scheint heute nochmal ordentlich. Später kommen ein paar Wolken dazu, das Quecksilber kommt auf 38 Grad. Morgen dann auch nochmal Schwitzen bei 37 Grad, erste Wolken zeigen sich, später können sich auch Blitz und Donner melden. Der weitere Trend, am Montag geht's rasant abwärts auf 23 Grad. Das sind dann auch die Temperaturen für die neue Woche. Ab und zu gibt's Schauer, manchmal auch ein Gewitter. Steffen Erfurt wünscht einen schönen Sonnabend.

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1: Recht herzlich willkommen an diesem Wochenende zur Gratulationsrunde. Los geht's in Amesdorf. Dort halten wir bei Jürgen Witschke an und gratulieren diesem Hörer ganz herzlich zu seinem 70. Jubiläum. In Aschersleben grüßen und beglückwünschen wir Margita Bohm und Rosemarie Schifter zum jeweils 85. Wiegenfest, Reinhard Mietke zum 80. Jubiläum und Ulrich Runge zum 75. Geburtstag. Gesundheit und persönliches Wohlergehen, das schicken wir nach Ermsleben an Ilona Poltermann zum 80. Nach Gattersleben an Martin Stieglitz zum 75. Nach Knöpzig an Brigitte Brücher zum 70. Jahrestag. Weitere Grüße überreichen wir in Hettstedt an Diana Gutt zum 70. In Ilberstedt an Jutta Pichacek zum 90. In Kleinschierstedt an Veronika Eberhardt zum 70-jährigen Jubiläum. In Schneidlingen wünschen wir Ruth Kabel zum 70. In Stassfurt Karin Wesemann zum 80. und in Widerstedt Ilka Peter zum 70. Geburtstag alles erdenklich Gute. Wir beenden die Gratulationsrunde in Winningen. Hier liegt uns ein persönlicher Gruß für Pia Brandt vor. Zum 56. Geburtstag gratulieren die Mitglieder der Selbsthilfegruppe Rheuma-Liga Aschersleben ihrer Pia ganz herzlich und wünschen alles Gute. Auch Radio HBW schließt sich diesem Gruß natürlich an. Eine schöne Feier und alles Gute wünscht allen genannten und den zahlreich ungenannten Jubilaren Gerda Karl vom Radio HBW-Team.
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0: 9 Uhr.
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2: Ein Wochenende mit Badewetter. Heute gibt es neben Sonne am Nachmittag einige Wolken. Es bleibt aber trocken. Die Temperaturen klettern auf 38 Grad. Und morgen ist dann erstmal Schluss. Es geht rauf auf 37 Grad, aber es bewölkt sich zunehmend. Und am Abend sind Gewitter möglich. Der weitere Trend: die neue Woche bringt eine Abkühlung auf nur noch 23 Grad am Montag. Und diese Temperaturen halten sich dann auch erstmal die nächsten Tage. Dazu kommen Schauer oder auch Gewitter. Ein schönes Wochenende wünscht Steffen Erfurt.
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1: Die Harzer Glasmanufaktur in Derenburg. 1946 wurde die Hohe Glasveredelungsgenossenschaft in Derenburg gegründet. Es handelte sich dabei um eine sogenannte Umsiedlergenossenschaft heimatvertriebener Sudetendeutscher, die das Handwerk der Glasmacher und Schleifer mit in den Harz brachten. Damit ist diese Glashütte die nördlichste Glashütte Deutschlands und die einzige in Sachsen-Anhalt. Damit lebte die uralte Tradition der Glasmacherkunst, die durch die Schließung der letzten Hütte des Ostharzes im Jakobsbruch 1843 verloren gegangen war, wieder auf. Der Hochschule für industrielle Formgestaltung Halle, Burg Giebichenstein angegliedert, kam die Glashütte Harzkristall dann als Staatsunternehmen 1990 zur Treuhand und 1993 zum Land Sachsen-Anhalt. Seit 2004 ist die Glasmanufaktur Harzkristall ein Privatunternehmen. Viel hat sich in den letzten Jahren getan. Das Unternehmen hat sich vom industrienahen Betrieb mit angegliedertem Verkauf zur besucheroffenen Manufaktur gewandelt. Großflächige Ausstellungen über 2 Etagen lassen das Herz jedes Glasliebhabers höher schlagen. Und natürlich können alle Ausstellungsstücke auch käuflich erworben werden. Zuvor sollte man aber bei einer Führung in das unterirdische Reich von Feuer, Quarzsand, Pottasche und Kalk eintauchen und die Bekanntschaft mit diesen Stoffen machen, die fast so alt wie die Erde sind. Und man sollte die Glasbläser bei ihrem filigranen, künstlerischen Schaffen erleben. Dann wird man auch den Wert der Glasarbeiten mit anderen Augen sehen. Für kleine Besucher bietet das Gelände der Glasmanufaktur noch etwas Besonderes, den Abenteuerspielplatz Glaszauberland. In einer überdimensionalen Sandkiste sind zahlreiche Holzspielgeräte, Türme, Schaukelbrücken und Kletterwände aufgebaut, zwischen denen Netze und Seile die Verbindung schaffen und zum Hangeln und Klettern einladen. Hier kann man sich so richtig austoben. 2013 wurde gleich hinter dem Restaurant Harzkristall ein neuer Garten eröffnet. Im 10.000 Quadratmeter großen Hüttengarten findet man mehr als 12.000 Rosen, Ziersträucher und Obstbäume zwischen grünen Rasen und Hügelflächen. Eine perfekte Parkoase zum Erholen. Außerdem wurde der Spielplatz großflächig um eine Promenade erweitert. Das war ein Bericht über die Harzer Glasmanufaktur in Derenburg, gesprochen von Gerda Karl für Radio HBW

0: Das Harz-Börde-Wetter.
1: Nochmal zwei heiße Sommertage. Die Sonne scheint heute nochmal ordentlich. Später kommen ein paar Wolken dazu. Das Quecksilber kommt auf 38 Grad. Morgen dann auch nochmal schwitzen bei 37 Grad. Erste Wolken zeigen sich. Später können sich auch Blitz und Donner melden. Der weitere Trend: am Montag geht's rasant abwärts auf 23 Grad. Das sind dann auch die Temperaturen für die neue Woche. Ab und zu gibt's Schauer, manchmal auch ein Gewitter. Steffen Erfurt wünscht einen schönen Sonnabend.

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1: Todos Santos ist ein verschlafenes kleines Nest an der mexikanischen Pazifikküste. Außer ein paar Kakteen hat der Ort

nicht viel zu bieten, was Touristen anlocken könnte. Das ändert sich Mitte der 80er Jahre. Als erste Gerüchte auftauchen, einer der größten Rocksongs überhaupt könnte im einzigen Hotel des Ortes geschrieben worden sein. Hotelbesitzer Ray Di Gennaro wehrt sich nicht gegen die Gerüchte. Im Gegenteil, er unterstützt sie tatkräftig, indem er den berühmten Song als Dauerberieselung in seiner Hotelbar laufen lässt. Jeder, der es hören will, bekommt es von nun an in Todos Santos zu hören. Anfang der 70er Jahre habe Schlagzeuger Don Henley für $2 die Nacht in dem Hotel logiert und sich zu seinem Mega-Hit inspirieren lassen. Es sind nicht wenige, die die Geschichte hören wollen. Plötzlich ziehen die Touristenströme vom südlich gelegenen Ferienort Cabo San Lucas auch nach Todos Santos. Das verschlafene Nest hat mit seinem Hotel eine musikhistorische Attraktion zu bieten. Restaurants und Souvenirläden eröffnen in den nächsten Jahren. Todos Santos boomt dank eines Rocksongs. Die Sache hat nur einen kleinen Haken. Don Henley ist nie in Todos Santos gewesen. Und auch keiner seiner Kollegen von den Eagles. Gitarrist Don Felder komponiert den berühmten Song an einem schönen Julitag 1975 in seinem Haus in Malibu. Später fügt er gemeinsam mit Henley und Glenn Frey den Text hinzu. In das Hotel California von Todos Santos hat keiner der Eagles je seinen Fuß gesetzt.

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1: 10 Uhr.
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3: Ein Wochenende mit Badewetter. Heute gibt's neben Sonne am Nachmittag einige Wolken. Es bleibt aber trocken. Die Temperaturen klettern auf 38 Grad. Und morgen ist dann erstmal Schluss. Es geht rauf auf 37 Grad, aber es bewölkt sich zunehmend. Und am Abend sind Gewitter möglich. Der weitere Trend: die neue Woche bringt eine Abkühlung auf nur noch 23 Grad am Montag. Und diese Temperaturen halten sich dann auch erstmal die nächsten Tage. Dazu kommen Schauer oder auch Gewitter. Ein schönes Wochenende wünscht Steffen Erfurt.
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1: Das Harzer Bergtheater in Thale. Unweit des Hexentanzplatzes befindet sich Deutschlands älteste und traditionsreichste Naturbühne. Es ist das erste Freiluftbergtheater Deutschlands. Es wurde 1903 von Ernst Wachler gegründet und erfreut sich bis heute außerordentlich großer Beliebtheit. Besonders beeindruckend sind die Einbeziehung der natürlichen Gegebenheiten in die Inszenierungen und der herrliche Blick über das Harzvorland oberhalb der Bühne. Mit dem Bergtheater verwirklichte Ernst Wachler seine Vorstellung von einem Volkstheater unter freiem Himmel. Klang, Licht, Erlebnis, alles serienmäßig. Die Natur selbst scheint Regie zu führen auf einer der schönsten Naturbühnen, die für 1300 Besucher Platz hat. Das Bergtheater erreichen Sie direkt mit der Kabinenbahn vom Hexentanzplatz. Die Fahrt beginnt in Thale. Von dort aus gleiten Sie mit der Gondel durch das gewaltigste Felsental nördlich der Alpen. Schon richtig eingestimmt gelangen Sie zum Bergtheater, rechtzeitig und entspannt. Und genauso geht es später wieder zurück. Die Schwebebahn ist auch ohne Theaterbesuch ein echter Höhepunkt Ihres Ausflugs nach Thale oder der anderen Ausflugsziele in der Umgebung. Genießen Sie jede Menge Fahrt mit wechselnden Aussichten auf ein faszinierendes Panorama. Schroffe Felsen, grüne Hänge, reißende Wildwasser und in der Ferne zum Greifen nah der Brocken und die Teufelsmauer. Dies war ein Bericht für Radio HBW zum Harzer Bergtheater von Thale, gesprochen von Jörg Buschmann.

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1: Nochmal zwei heiße Sommertage. Die Sonne scheint heute nochmal ordentlich. Später kommen ein paar Wolken dazu. Das Quecksilber kommt auf 38 Grad. Morgen dann auch nochmal Schwitzen bei 37 Grad. Erste Wolken zeigen sich. Später können sich auch Blitz und Donner melden. Der weitere Trend: Am Montag geht's rasant abwärts auf 23 Grad. Das sind dann auch die Temperaturen für die neue Woche. Ab und zu gibt's Schauer, manchmal auch ein Gewitter. Steffen Erfurt wünscht einen schönen Sonnabend.

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1: Ja, wir zwei schmelzen hier wie die Schneemänner.
2: Bevor wir ganz weggeschmolzen sind, ganz klein geworden sind, machen wir erstmal was. Was machen wir?
1: Freizeittipps.
2: Ja. Und die hören Sie heute?
1: Von Steffen Erfurt.
2: Und Gerda Kahn. Jetzt wurde festgelegt, dass ich anfangen soll.
1: Ja, bitte.
2: Ja, und zwar beginne ich mit einem Johannisfest in Panzwälde. Ein Höhepunkt des Festes ist Apple Pie. Drei ambitionierte Musiker aus Quedlinburg, die mit ihrem Irish Folk weit über den Harz hinaus bekannt sind. Sie beschreiben ihre Musik als ehrlich und handgemacht. Musik, die vom Herzen kommt und bei der man die Seele baumeln lassen kann. Apple Pie covert Folkmusik hauptsächlich aus Irland und Schottland, aber auch aus Nordamerika. Zu erleben auf dem Johannisfest in der Johanniskirche in Panzwälde heute um 18 Uhr. Na dann mal los.
1: Dann habe ich das Falkensteiner Minneturnier. 2006 waren erstmals 7 Sänger im Wettstreit aufgetreten. 7 auf einen Streich fällt mir da ein. Seitdem lockt die mittelalterliche Liebeslyrik Jahr für Jahr Fans des Minnesangs in den Harz. Diesmal zum 20-jährigen Jubiläum treten ausschließlich Sieger der bisherigen Turniere an, also ein Best of Falkenstein, heute um 19.30 Uhr auf der Burg Falkenstein.
2: In Thale gibt es das Walpurga Musical. Die mehrfach prämierte Produktion steht wieder auf dem Spielplan des Bergtheaters. Im Zentrum steht Walpurga,

0: die in einem Konflikt zwischen Gut und Böse gefangen ist. Der Stoff verbindet spannende Handlungselemente mit mitreißender Musik, modernem Tanz und spektakulärer Bühnentechnik. In der Inszenierung unter Regie von Ronny Große wirken namhafte Darsteller mit, so etwa Angelika Milster und Sebastian Rätzel. Premiere ist heute um 20 Uhr im Bergtheater in Thale. Bis Mitte September gibt's 10 weitere Aufführungen.
1: Jetzt gucken wir mal in die Vergangenheit. Es gibt Archäologisches in Schönebeck. Das Ringheiligtum Pömmelte kommt ins Salzlandmuseum. Nicht das ganze Ding, sondern Archäotechniker Frank Trommer. Er gestaltet einen spannenden Tag rund um Archäologie, Handwerk und Geschichte. Die Besucher können selbst handwerkliche Techniken der Vorgeschichte ausprobieren und in die Bronzezeit eintauchen. Für das leibliche Wohl ist auch gesorgt, aber sicher aus der heutigen Zeit. Dieser Familientag ist kostenfrei, morgen ab 10 Uhr im Hof des Salzlandmuseums in Schönebeck.
0: Ich mache mal weiter mit einem Streifzug durch Aschersleben. Entdecken Sie eine beeindruckende architektonische Vielfalt, die von modernen und zeitgenössischen Bauwerken bis zur Renaissance, dem Barock und der Gotik reicht. Erhalten Sie einen Einblick in die wechselvolle Baugeschichte und das kulturelle Erbe der Stadt auf den Aschersleber Architekturen morgen um 10.30 Uhr ab der Touristinformation.
1: Weiter geht's mit einem musikalischen Gottesdienst in Quedlinburg. Seit über 20 Jahren befindet sich Quedlinburg am letzten Juniwochenende im Swingfieber. Und eine Band gestaltet immer einen Sonntagsgottesdienst. In diesem Jahr ist es Jazz-Infusionen aus der Schweiz. Auch der Jugendchor der evangelischen Kirchengemeinde ist zu hören. Den Swing-Gottesdienst finden Sie morgen um 10.30 Uhr in der Benedikti-Kirche in Quedlinburg.
0: Richtig.
1: Ja.
0: Ja, ich weiß, warum ich das sage. Ich mache mal weiter mit einer Preisverleihung in Widerstedt. In der weltweiten Landwirtschaft spielen Frauen zwar eine zentrale Rolle, haben aber schlechteren Zugang zu Land, Technologie und politischen Entscheidungen. Zum Internationalen Jahr der Frauen in der Landwirtschaft wird Katrin Drexler aus Bolleben für ihr langjähriges Engagement mit dem Ottilienpreis geehrt. Die Auszeichnung überreicht Ministerin Petra Grimbenne. Jeder kann daran teilnehmen, am Sonntag um 16 Uhr in der Klosterkirche St. Marien in Widerstedt. Einer ist noch, schade, ist ja schon wieder Schluss. Einmal ist immer Schluss, stimmt.
1: Ja, und das ist jetzt der Fall, aber mit einem ganz großen Knall, wenn man so will. Denn es steht wieder vor der Tür, das Rockharz-Festival bei Ballenstedt. Gerda sagt, ich soll auf den Tisch kloppen. Ja, an 4 Festivaltagen spielen über 50 Bands auf 2 Open-Air-Bühnen, darunter unter anderem Knorkator, Paradise Lost, Creator, Subway to Sally, Gossminister und, man höre und staune, Alice Cooper. Mit Karten könnte es aber knapp werden, die 4 Tage Gesamtkarte ist längst ausverkauft. Es gibt möglicherweise noch Einzelkarten. Das Rockharz-Festival geht los vor Mittwoch ab etwa 15 Uhr und dauert bis zum Sonnabend auf dem Flugplatz Asmusstedt bei Ballenstedt. Und alle Bands und alle Infos und was man sonst noch wissen muss, das gibt's online auf rockharz-festival.com. Ja, von uns beiden bleibt jetzt hier nur noch eine Pfütze übrig. Aber in der nächsten Woche sollen die Temperaturen ja wieder angenehmer werden. Aber jetzt übers Wochenende könnte es vielleicht sein, dass doch noch der ein oder andere sagt, Veranstaltung fällt aus wegen großer Hitze. Also keine Garantie. Trotzdem wünschen wir aber viel Spaß.
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3: 11 Uhr.
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5: Ein Wochenende mit Badewetter. Heute gibt's neben Sonne am Nachmittag einige Wolken. Es bleibt aber trocken. Die Temperaturen klettern auf 38 Grad. Und morgen ist dann erstmal Schluss. Es geht rauf auf 37 Grad, aber es bewölkt sich zunehmend und am Abend sind Gewitter möglich. Der weitere Trend, die neue Woche bringt eine Abkühlung auf nur noch 23 Grad am Montag und diese Temperaturen halten sich dann auch erstmal die nächsten Tage. Dazu kommen Schauer oder auch Gewitter. Ein schönes Wochenende wünscht Steffen Erfurt.
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1: Der Zoo von Aschersleben. Der Zoo der Stadt Aschersleben gehört heute zu den größten und sehenswertesten seiner Art in der Region. Im hügeligen Waldpark, in dem ein Ruinenrest an die alte Burg erinnert, leben Vertreter der heimischen Tierwelt ebenso wie zahlreiche Exoten. Eine 1500 Quadratmeter große Freianlage steht zum Beispiel den weißen Tigern zur Verfügung, die durch eine Glasscheibe oder vom begrünten Aussichtshügel auf dem Tigerhaus beobachtet werden können. Tiere der afrikanischen Savannen leben in naturnahen Anlagen. Eine Besonderheit sind viele betretbare Gehege. Vom Streichelgehege am Eingang über die Afrika-Voliere bis zu mehreren Affengehegen. Dem eigenen Förderverein verdankt der Tierpark ein großes betretbares Gehege für Totenkopfäffchen. Im neuen Affenhaus kann man seitdem die Listaffen und andere Tiere auch bei schlechtem Wetter beobachten. Mit gleich mehreren Anlagen wird die Systematik seltener Großkatzen vermittelt, die durch Lebensraumzerstörung und Wilderei bedroht sind. Besonders bemerkenswert ist eine 500 Quadratmeter große Sumpflandschaft für Jaguare. Auch die Ozelots erhielten 2011 eine neue Anlage. Für die bedrohten sibirischen Tiger steht inzwischen eine tolle Anlage mit Wasserhügeln und Beobachtungstunneln zur Verfügung. Die zweite, eingangs bereits erwähnte Tigeranlage wird bereichert durch die weißen Tiger, die einzigen Exemplare dieser besonderen Laune der Natur in Ostdeutschland. Der Aschersleben-Nord Zoo nimmt seit Jahren am europäischen Erhaltungszuchtprogramm und am internationalen Zuchtbuch teil. Die Zeit reicht an dieser Stelle gar nicht aus, um alle Sehenswürdigkeiten des Zoos von Aschersleben vorzustellen. Am besten, Sie schauen bald mal wieder im Zoo vorbei. Das können Sie dann auch bestimmt mit einer der vielen Veranstaltungen am Dschungelcafé kombinieren. Dies war ein Bericht über Freizeitmöglichkeiten in der Harzbörder-Region. Diesmal der Zoo von Aschersleben für Radio HBW, gesprochen von Jörg Buschmann.

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1: Die aktuellen Temperaturen: Mehringen 36 Grad, Kochstedt 35 Grad, Bernburg 36 Grad, Quedlinburg 37 Grad, Harzgerode 34 Grad, Stege 33 Grad, Schirke 33 Grad und auf dem Brocken 28 Grad.

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1: Recht herzlich willkommen an diesem Wochenende zur Gratulationsrunde. Los geht's in Amesdorf. Dort halten wir bei Jürgen Witschke an und gratulieren diesem Hörer ganz herzlich zu seinem 70. Jubiläum. In Aschersleben grüßen und beglückwünschen wir Margita Bohm und Rosmarie Schifter zum jeweils 85. Wiegenfest, Reinhard Mietke zum 80. Jubiläum und Ulrich Runge zum 75. Geburtstag. Gesundheit und persönliches Wohlergehen, das schicken wir nach Ermsleben an Ilona Poltermann zum 80. Nach Gattersleben an Martin Stieglitz zum 75. Nach Knöpzig an Brigitte Brücher zum 70. Jahrestag. Weitere Grüße überreichen wir in Hettstedt an Diana Gutt zum 70. In Ilberstedt an Jutta Pichacek zum 90. In Kleinschierstedt an Veronika Eberhardt zum 70-jährigen Jubiläum. In Schneidlingen wünschen wir Ruth Kabel zum 70. In Stassfurt Karin Wesemann zum 80. und in Widerstedt Ilka Peter zum 70. Geburtstag alles erdenklich Gute. Wir beenden die Gratulationsrunde in Winningen. Hier legt uns ein persönlicher Gruß für Pia Brandt vor. Zum 56. Geburtstag gratulieren die Mitglieder der Selbsthilfegruppe Rheuma Liga

0: das Leben ihrer Pia ganz herzlich und wünschen alles Gute. Auch Radio HBW schließt sich diesem Gruß natürlich an. Eine schöne Feier und alles Gute wünscht allen genannten und den zahlreich ungenannten Jubilaren der Karl vom Radio HBW-Team.
1: 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Rufen Sie uns an 03473 840 3x2 oder mailen Sie an news@radiohbw.de.

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1: 12 Uhr.
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3: Die aktuellen Temperaturen: Mehringen 37 Grad, Kochstedt 36 Grad, Bernburg 37 Grad, Quedlinburg 37 Grad, Harzgerode 34 Grad, Stege 33 Grad, Schirke 33 Grad und auf dem Brocken 28 Grad.
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0: Hey, ich bin Mondjunge und ich grüße alle HörerInnen und Hörer von Radio HBW.
1: Ich freue mich sehr, dass ihr heute mit dabei seid.
0: Ihr hört jetzt meinen Song 43 Hertz, ein Track über die eigene Frequenz, Selbstwert und den Mut, zu dem zu stehen, was einen unverwechselbar macht. Denn es gibt keinen, der schwingt wie du. Viel Spaß mit 43 Hertz.

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1: Heute mit Martin Pickel, katholischer Gemeindereferent in der Pastoralregion Salzland. Zurzeit habe ich das Gefühl, dass wir aus dem Feiern gar nicht rauskommen. In allen vier Pfarreien unserer Pastoralregion gab und gibt es verschiedenste Anlässe, sich zum Feiern zu treffen. Da gab es in Bernburg den Sachsen-Anhalt-Tag. Parallel dazu feierte der Kindergarten in Schönebeck seinen 35. Geburtstag. Dann kam das Gemeindefest in Kalbe und letztes Wochenende das Gemeindefest in Bernburg und das Turmfest zur fertigen Renovierung des Kirchturms in Staßfurt. Und jetzt, an diesem Wochenende, feiern wir in Aschersleben den 200. Geburtstag der katholischen Gemeinde. Man soll ja die Feste feiern, wie sie fallen. Aber irgendwann ist doch auch mal genug, oder? In den Evangelien im Neuen Testament der Bibel hören wir davon, dass Jesus auch gern mal feiern war. Angefangen mit der Hochzeit zu Kana oder wenn er mit seinen Freunden zusammengesessen hat und sie gemeinsam gegessen und getrunken haben. So, wie wenn wir uns heute mit unseren Lieblingsmenschen zum Grillen treffen. Jesus war der Gemeinschaft nicht abgeneigt. Und genau das hat er uns auch als Auftrag mitgegeben. Wenn ihr zu zweit oder zu dritt oder mit ganz vielen Menschen in meinem Namen zusammenkommt und wenn ihr zusammen esst und trinkt und eine besondere Art der Gemeinschaft erlebt, wenn ihr euer Leben miteinander teilt, dann denkt an mich. Denn dann bin ich bei euch, nicht sichtbar, aber spürbar. Dann können eure Herzen zur Ruhe kommen, dann finden sie Frieden. Wenn eine Feier genau das schafft, dass die Menschen am Ende nach Hause gehen und sagen, das tat gut, hier habe ich mich wohlgefühlt, dann dürfen wir sicher sein, dass dieses Versprechen Gottes, ich bin da, diese Zusage, die Jesus bekräftigt hat, ich bin bei euch alle Tage bis ans Ende der Welt, dass das genauso auch für uns hier und heute gilt. In diesem Sinne, lassen Sie uns die Feste feiern, wie sie fallen. Das war Augenblick mal, heute mit Martin Pickel, katholischer Gemeindereferent in der Pastoralregion Salzland.

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1: Die aktuellen Temperaturen. Meringen 37 Grad, Kochstedt 37 Grad, Bernburg 38 Grad, Quedlinburg 38 Grad, Harzgerode 35 Grad, Stiege 33 Grad, Schirke 33 Grad und auf dem Brocken 29 Grad.

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1: Ja, wir zwei schmelzen hier wie die Schneemänner.
2: Bevor wir ganz weggeschmolzen sind, ganz klein geworden sind, machen wir erstmal was. Was machen wir?
1: Freizeittipps.
2: Ja. Und die hören Sie heute?
1: Von Steffen Erfurt.
2: Und Gerda Kahn. Jetzt wurde festgelegt, dass ich anfangen soll.
1: Ja, bitte.
2: Ja. Und zwar beginne ich mit einem Johannisfest in Pfanzwelde. Ein Höhepunkt des Festes ist Apple Pie. Drei ambitionierte Musiker aus Quedlinburg, die mit ihrem Irish Folk weit über den Harz hinaus bekannt sind. Sie beschreiben ihre Musik als ehrlich und handgemacht. Musik, die vom Herzen kommt und bei der man die Seele baumeln lassen kann. Apple Pie covert Folkmusik hauptsächlich aus Irland und Schottland, aber auch aus Nordamerika. Zu erleben auf dem Johannisfest in der Johanniskirche in Pfanzwelde heute um 18 Uhr. Na dann mal los.
1: Dann habe ich das Falkensteiner Minneturnier. 2006 waren erstmals 7 Sänger im Wettstreit aufgetreten. 7 auf einen Streich fällt mir da ein. Seitdem lockt die mittelalterliche Liebeslyrik Jahr für Jahr Fans des Minnesangs in den Harz. Diesmal zum 20-jährigen Jubiläum treten ausschließlich Sieger der bisherigen Turniere an, also ein Best-of Falkenstein, heute um 19.30 Uhr auf der Burg Falkenstein.
2: In Thale gibt es das Walpurga Musical. Die mehrfach prämierte Produktion steht wieder auf dem Spielplan des Bergtheaters. Im Zentrum steht Walpurga, die in einem Konflikt zwischen Gut und Böse gefangen ist. Der Stoff verbindet spannende Handlungselemente mit mitreißender Musik, modernem Tanz und spektakulärer Bühnentechnik. In der Inszenierung unter Regie von Ronny Große wirken namhafte Darsteller mit, so etwa Angelika Milster und Sebastian Rätzel. Premiere ist heute um 20 Uhr im Bergtheater in Thale. Bis Mitte September gibt's 10 weitere Aufführungen.
1: Jetzt gucken wir mal in die Vergangenheit. Es gibt Archäologisches in Schönebeck. Das Ringheiligtum Pömmelte kommt ins Salzlandmuseum. Nicht das ganze Ding, sondern Archäotechniker Frank Trommer. Er gestaltet einen spannenden Tag rund um Archäologie, Handwerk und Geschichte. Die Besucher können selbst handwerkliche Techniken der Vorgeschichte ausprobieren und in die Bronzezeit eintauchen. Für das leibliche Wohl ist auch gesorgt, aber sicher aus der heutigen Zeit. Dieser Familientag ist kostenfrei, morgen ab 10 Uhr im Hof des Salzlandmuseums in Schönebeck.
2: Ich mache mal weiter mit einem Streifzug durch Aschersleben. Entdecken Sie eine beeindruckende architektonische Vielfalt, die von modernen und zeitgenössischen Bauwerken bis zur Renaissance, dem Barock und der Gotik reicht. Erhalten Sie einen Einblick in die

0: wechselvolle Baugeschichte und das kulturelle Erbe der Stadt auf den Aschersleber Architekturen. Morgen um 10.30 Uhr ab der Touristinformation.
1: Weiter geht's mit einem musikalischen Gottesdienst in Quedlinburg. Seit über 20 Jahren befindet sich Quedlinburg am letzten Juniwochenende im Swingfieber. Und eine Band gestaltet immer einen Sonntagsgottesdienst. In diesem Jahr ist es Jazz-Infusionen aus der Schweiz. Auch der Jugendchor der evangelischen Kirchengemeinde ist zu hören. Den Swing-Gottesdienst finden Sie morgen um 10.30 Uhr in der Benedikti-Kirche in Quedlinburg.
0: Richtig.
1: Ja.
0: Ja, ich weiß, warum ich das sage. Ich mache mal weiter mit einer Preisverleihung in Widerstedt. In der weltweiten Landwirtschaft spielen Frauen zwar eine zentrale Rolle, haben aber schlechteren Zugang zu Land, Technologie und politischen Entscheidungen. Zum Internationalen Jahr der Frauen in der Landwirtschaft wird Katrin Drexler aus Bolleben für ihr langjähriges Engagement mit dem Ottilienpreis geehrt. Die Auszeichnung überreicht Ministerin Petra Grimbenne. Jeder kann daran teilnehmen, am Sonntag um 16 Uhr in der Klosterkirche St. Marien in Widerstedt. Einer ist noch, schade, ist ja schon wieder Schluss.
1: Naja.
0: Einmal ist immer Schluss, stimmt.
1: Ja, und das ist jetzt der Fall, aber mit einem ganz großen Knall, wenn man so will. Denn es steht wieder vor der Tür, das Rockharz-Festival bei Ballenstedt. Gerda sagt, ich soll auf den Tisch kloppen. Ja, an 4 Festivaltagen spielen über 50 Bands auf 2 Open-Air-Bühnen, darunter unter anderem Knorkator, Paradise Lost, Creator, Subway to Sally, Gossminister und, man höre und staune, Alice Cooper. Mit Karten könnte es aber knapp werden, die 4 Tage Gesamtkarte ist längst ausverkauft. Es gibt möglicherweise noch Einzelkarten. Das Rockharz-Festival geht los vor Mittwoch ab etwa 15 Uhr und dauert bis zum Sonnabend auf dem Flugplatz Asmusstedt bei Ballenstedt. Und alle Bands und alle Infos und was man sonst noch wissen muss, das gibt's online auf rockharz-festival.com. Ja, von uns beiden bleibt jetzt hier nur noch eine Pfütze übrig. Aber in der nächsten Woche sollen die Temperaturen ja wieder angenehmer werden. Aber jetzt übers Wochenende könnte es vielleicht sein, dass doch noch der ein oder andere sagt, Veranstaltung fällt aus wegen großer Hitze. Also keine Garantie. Trotzdem wünschen wir aber viel Spaß.
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3: 13 Uhr.
4: Das Harzbördewetter.
5: Die aktuellen Temperaturen: Mehringen 38 Grad, Kochstedt 37 Grad, Bernburg 38 Grad, Quedlinburg 38 Grad, Harzgerode 35 Grad, Stege 34 Grad, Schirke 33 Grad und auf dem Brocken 29 Grad.
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7: Herzlich willkommen zum Radio Club. 4 Stunden mit Marco Jost. Viel Spaß. Und mal wieder was ganz Neues. Manchmal muss man sich ein bisschen hinsetzen und ein paar Ideen müssen ausgekoren werden. Hitparade und Oldies. Wie fein war das? Hitparade war sehr lang. 2x eine Top 30. Ah, da kam auch immer so ein paar Reaktionen. Wer hört 4 Stunden hier durch und so in dieser Richtung? Und aus einer Top 30 machen wir eine Top 20, eine Top 20. In der ersten Stunde, so von 13 Uhr bis 14.20 Uhr, haben wir die 20 platzierten Titel von euch zusammengestellt, weil ihr 5 Titel ausgesucht habt in der vorigen Woche. Und es sind 6 neu reingekommen, wie ich gezählt habe. Und dann haben wir noch Neuvorstellungen, 10 Stück. Aus 14 werden es 10, das reicht auch zu. Also haben wir 30 Werdetitel in den ersten beiden Stunden. Und dann in der dritten und vierten Stunde jetzt immer der Radio Club Uldi Mix. Dazu später etwas mehr, da werden wir auch einen Gast heute mit haben. Fangen wir uns mit Hitparade an, von 29 auf 20 verbessert in der zweiten Woche. Der hübsche Titel von Elvid, der Formation und der Titel What a Day.

auch schon ganz schön lange mit der Ansage, ne? Zu Beginn Elvis, 20. Platz, von 29 auf 20, What a Day, jetzt nur noch Top 20 in der Hitparade mit den aktuellen Sachen, 10 Neuvorstellungen und 20 Platzierte, immer zuerst die 20 Neuvorstellungen. Nein, das seht ihr schon, habe ich wieder vermacht. 20 sind es nicht, zuerst immer die 20 platzierten Titel und dann 10 Neuvorstellungen und dann der Ulti-Mix in der dritten und vierten Stunde, das kriegt man hin. Von 0 auf 19, Philipp Poisel, und der findet es selber schön, von 0 auf 19.

Das war Philipp Poisel von 0 auf 19 und schön, dass er um 5 Plätze ein wunderschönes Lied von Laura Wilde sich verbessern konnte in der zweiten Woche. Mit 8 Wochen, damit haben wir jetzt reingebaut, das nochmal umgeändert. Wir wollten da irgendwas mit 6 Wochen machen und dass sich ein Titel danach nicht verschlechtern darf. Das war vielleicht eine Schnapsidee. Wir machen das 8 Wochen Rhythmuslimit und dann dürfen sie sich so lange dann in diesen 8 Wochen platzieren und den ersten 20. Also Laura Wilde, 18. Platz und Summer Feeling.

der Gast heute in der dritten, vierten Stunde, heute wird es ganz schön rockig werden, so viel kann ich schon mal sagen. Und da haben wir auch eine Formation, die vielleicht so nicht unbedingt irgendwo so gespielt ist und ein deutschsprachiger Rock. Und der Robin wird der Gast sein, Frontmann und Sänger einer jenen Formation, die ich euch noch nicht genannt habe. Richtig, richtig. Haha. Ich bin wieder Moderator hier heute. Zartbitter heißt diese Formation. Na, da kommen wir dann noch zu einem Titel. Es wird von dem aktuellen Werk von dieser Formation heute auch als Neuvorstellung dabei. In der zweiten Stunde haben wir dann unsere Neuvorstellung. So, Taylor Swift, ihr ganz neues ist nicht reingekommen. Aber ihr Elizabeth Taylor, 3 Wochen dabei und von 9 um 8 Plätze runtergegangen auf Platz 17. Taylor Swift.

Also kommt der Name zweimal vor, nämlich Taylor. Taylor Swift und Elizabeth Taylor von 9 auf 13. Wir bleiben bei Damen, auch in so ein bisschen Wohlfühl-Pop mit schönen Elementen drinne, ja, die so einen Song noch viel schöner machen. Das ist so, ne? Ich weiß nicht, wenn einfach nur dieser Leier-Pop läuft, hat sie zumindest geschafft. Die Ariane ist auch nicht richtig. Ariana Grande, da kommt das E. Hey Dad, I Made You Love Me. Neuanstieg auf 16.

In der ersten Stunde sind wir im HBB Radio Club, die Plätze 20 bis 6 der gewünschten Hitparade und dann in der zweiten Stunde die Plätze 5 bis 1 und 10 Neuvorstellungen. So ist aufgeteilt. Dritte und vierte Stunde der Oldie-Mix im Radio Club. Und da haben wir immer drei Jahrzehnte. Die 70er und 80er Jahre werden immer jeweils 7 Titel dabei sein, macht 14. Und 7 weitere kommen aus einem Jahrzehnt, was in jeder Sendung ja innerhalb dieses Oldie-Mixes immer wieder wechselt. Und so fangen wir mit den 50er Jahren auch an. Wir sind heute im Oldie-Mix 50er, 70er und 80er Jahre zu hören. Ja, und dann geht's in die nächste Woche dann in die 60er Jahre, darauf dann 90er Jahre mit dabei, als ein Drittel noch von den Oldies. Das klingt ein bisschen kompliziert, ihr werdet das schon merken, dass für alle ein bisschen was dabei ist. Auch ein paar Gassenhauer mal mit drin, ja, und dann auch ein anderer Gast in der dritten und vierten Stunde zu hören. Ne? Und die Hitparade Kaspar war immer in den ersten beiden Stunden durch. Alexander Eder, drittes Mal dabei. Letztes Mal war er dann auf Platz 13 gekommen, nehmen wir vor 2 Wochen noch auf 30 war. Dann auf 13 und jetzt von 13 auf 15. Dritte Woche. All the way up aus Österreich. Alexander Eder.

Alexander Eder und All the Way Up auf Nummer 15, beim letzten Mal noch 13. Radio Club Hitparade in den ersten zwei Stunden und in der dritten Ausgabe. Und insgesamt ist es die 650. Geht auch so ein halbes Jubiläum im HBW Radio Club. Samstag 13 bis 17 Uhr die erste Ausstrahlung. Und da könnt ihr auch 5 Titel auswählen. Aus den sind 30 Vorschlägen, ne? 20 Platzierten und 10 Neuvorstellungen. Wie wir das mitmachen, wie ihr das besser findet, das Ganze zumindest ein Abstimmformular zwischen Instagram, TikTok und Facebook, da haben wir was ausgedacht. Sage ich etwas später, ja, jetzt sind wir auf Platz 14. 14 und 13 sind Neuzugänge. Wir hätten gedacht, dass Mrs. 60er Jahre, die meisten ja Songs über Little Love in Your Heart und Needles and Pins im Original schrieb und sang, Jackie Dee Shannon mit ihrem Comebacks-Titel, einer tollen Ballade, Girl of Yesterday, kam von 0 auf 14, Jackie Dee Shannon.

0: 14. Platz Jackie DeShannon, Your Comebacks Titel Girl of Yesterday, das Mädel von gestern. Na ja, da kann man doch mal 2026 mal wiederkommen. So, und die Nesta, die hat sich auf Platz 13 platziert mit ihrem Yes Girl und ihrer Sprachaufforderung, was ja diese Alexa so sprechen und spielen soll. Eine gute Anleitung. Nummer 13 und das von Nullende. Neuzugang Nesta und Yes Girl.
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0: Das Harz-Bördewetter.
1: Die aktuellen Temperaturen. Meringen 38 Grad, Kochstedt 38 Grad, Bernburg 39 Grad, Quedlinburg 39 Grad, Harzgerode 35 Grad, Stege 34 Grad, Schirke 34 Grad und auf dem Brocken 29 Grad.
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3: Das war ja ein guter 13. Platz, das ist gut reingekommen mit der Alexa-Ankündigung, wenn wir wollen, Nesta und Yes Girl. Wir werden in der zweiten Stunde nachher, dann werden wir auch die Neuvorstellung haben, nach dem Platzierten, als 10. Neuvorstellung Rockmusik haben in deutscher Sprache aus Döbeln. Hatte ich im Interview vor ein paar Tagen, wo ich aufzeichnete, verwechselt. Da gibt es ähnliche Zartbitter-Formationen im Stuttgarter Bereich. Und obwohl ich das alles in der 3., 4. Stunde reinbringen wollte, werden wir aber zwei Teile des Interviews schon nachher hören, so kurz vor 15 Uhr. Ja? Dann verknüpft mit der 10. Neuvorstellung. So, jetzt mal beim Platz 12. 2 Wochen dabei, letzte Woche 4. Leider 8 Plätze gerutscht auf den 12. Platz. Teddy Swims mit einem der erfolgreichsten Radio-Airplay-Einsätze. Sein neues Lied heißt nämlich Mr. Know It All. Teddy Swims.

Mr. Know-It-All, Teddy Swims auf 12. Von 4 auf 12. Jetzt haben wir noch Top 20. Zweimal war es Top 30. Jetzt machen wir Top 20. Zwei Stunden Hitparade reicht. Und dann auch Oldies. Da kommt man das so schön mischen. Heute übrigens aus den 50er, 70er und 80er Jahren. Jeweils zwischen 15 und 17 Uhr. Und dann auch noch der größte Teil mit dem Gast, mit Robin von der Formation Zartbitter. Jetzt sind wir bei Platz 11. Und das ist nun ja der größte Sturz. Denn zweimal war sie eins. Die Amy, die sie nur Amy nennt, mit 2 Y, Amy Pippus. Letztes Jahr machten wir ein Interview, wie ich sagte. Und wir zusammen ist von 1 auf 11 in der dritten Woche gekracht. Aber einen kleinen Trost gibt's. Der hat schon wieder 9 Titel. Und den hören wir als Neuverstellung nach in der zweiten Stunde. Nämlich als 6. Da mache ich nicht gucken, Marco. Der 8. Neuvorschlag. Macht Fragezeichen, ist nämlich dann ihr ganz neues. Die hören wir aber noch wieder zusammen. Von 1 auf 11.

ganz schön gestürzt. Also von 1. auf den 11. Platz ganz runter. Amy, wir zusammen. Top 20 also in der Radio Club Hitparade, immer zwischen 13 und 15 Uhr. Wer Freitag Wiederholung hört, da zwischen 18 und 20, dann aber insgesamt 18 bis 22. Die anderen zwei Stunden sind ja dann der Uldi-Mix im Radio Club. Der Radio Club Uldi-Mix, na, weil ich das also merken könnt. 3 Wochen dabei, von 12 auf 10. Top 10 Position diesmal für den 2-minütigen nur Titel. So kurz ist er. Dein Hoodie von der Formation Glasperlenspiel. Glasperlenspiel natürlich. Platz 10.

Der Platz 10 in der Hitparade, Glasperlenspiel von 12 auf 10. Das waren sie mit deinem Hoodie, wirklich nur 2 Minuten. Ein guter zeitlicher Ausgleich, den wir hier serviert bekommen. Schön ist es, als wir nämlich letztes Mal noch eine Top 30 hatten, war auf dem Schlusslicht Kerstin Ott. Die war da von 13 auf 30 gekracht. Jetzt haben wir noch Top 20 und da ist sie dann wieder hochgekommen. Von 30 auf 9. 9. Platz, 3. Woche, Rosalinda. Obwohl die Kerstin Ott auch schon wieder Neues hat, das werden wir dann aber beim nächsten Mal. Hier ist sie also noch mit diesem Titel Kerstin Ott, Rosalinda auf Platz 9.

Das war der 9. Platz von Kerstin Ott. Und da ist sie von 30 auf 9 gekommen, ihre Rosa Linde. Top 20 und die 10 Neuvorstellungen gibt es dann nach den platzierten Titeln. Also ich jetzt mal so die Aufteilung in der ersten Stunde 20 bis 6 die Plätze. Hier haben wir aber noch Platz 5, die wir noch in der Stunde schaffen. Top 4 dann in der nächsten Stunde und 10 Neuvorstellungen und schon mal ein kleiner Teil vom Interview mit Robin, also von der Formation Zartbitter Rockmusik. Das ist wirklich für auch alle Rockerfreunde mal das große Kontrast, aber das wollen wir auch mal servieren. Ja, auch einer der neben Teddy Swims, Mr. Know-It-All, ist Fever Dream von Alex Warren, ein gut eingesetzter Radio-Hit. Auch der Alex Warren hat schon wieder Neues, also es geht ja wirklich Knall auf Fall mit den Leuten, mit ihren neuen Titeln. Aber immerhin, wenn sie gute Ideen haben, bitteschön. 3 Wochen dabei, letzte Woche 19, diese Woche 8, also plus 11. 8. Platz für Fever Dream und Alex Warren.

Alex Warren war das, Fever Dream auf 8. Und 5 Titel sucht ihr euch aus. Wir werden gucken, ob wir Instagram, TikTok, aber auch Facebook das alles nochmal veröffentlichen können. Unser kleiner Hitparaden-Formular. Wir werden uns noch ausdenken, WhatsApp-technisch, wie wir das besser verankern können. Bis jetzt hat es ja auch ganz gut geklappt. Könnt ihr dann auch mal noch mehr Mittipper werden in dieser Hitparade. 5 Titel aussuchen aus den 30 Vorschlägen. Und 8 Wochen ist übrigens das Limit, was wir hier bringen. Aber jetzt haben wir die meisten Titel erst zum dritten Mal dabei. Und ebenfalls zum dritten Mal dabei Matthias Reim. Diesmal ist er wieder auf Platz 7. Letztes Mal noch 12 plus 5 in der dritten Woche. Nicht

keine Freunde bleiben, Matthias Reim und Mia Julia von 14 auf 7. Gigantisch, wie viel Titel wir schaffen. Ne? Wenn sie noch so kurz sind, da haben wir doch einiges durch. Und die Uldi-Freunde dürfen sich ab der dritten und vierten Stunde auf die 50er, 70er und 80er freuen. 70er und 80er werden immer jeweils 7 Titel drin sein. Also 7 aus den 70ern, 7 aus den 80ern in diesem Uldi-Mix. Und 7 weitere immer von einem Jahrzehnt, noch einem dritten Jahrzehnt, was dann von Sendung zu Sendung immer wieder abwechselt. Von den 50er angefangen bis zum Jahr 2010. Ne? Also das wird sich noch einreihen. Aber da werden wir viele gute Gassenhauer haben und Sachen, die ihr schon sehr, sehr lange auch nicht mehr konsumiert habt. Ne? Dann aber dann in der Uldi-Sparte mit drin, obwohl wir dann immer alles so vollgemischt haben. Aber so, ne, wie ich mir sagen lassen habe, 4 Stunden hört nicht immer einer voll durch und manche machen es doch, dem dann auch mal dem großen Dank gebührt. Omaha und Max Giesinger. Mit etwas Rhythmus gewinnt man sich an diese neue Nummer. Nachdem Max Giesinger, ja, ich liebe dich überhaupt nicht mehr, der Udo Lindenberg-Titel auch gerade erst draußen hatte, ist dieses Duett von Neumara und Max Giesinger mit Großstadt ein Neuzugang von 0 auf 6.

Und das war die Großstadt. Endlich wieder mein Titel mit Fade Out. Sonst hauen die aber hinten voll weg. Großstadt, Oymara und Max Giesinger, 6. Platz, neu. Und manche, die Titel, die brechen manchmal ab. Dann machen die sowas, so komische Sounds. Und dann ist das wie, als hätte man den Titel unterbrochen. So, im WM-Fieber vielleicht auch der neue Titel von Helene Fischer, heute Nacht. Drittes Mal dabei, von 6 auf 5 wieder nach vorne gekommen. Dann hören wir diesen und dann haben wir gleich... Ja, gleich haben wir nämlich die nächste Runde in der Hitparade. Nehme ich dann die Plätze 4 bis 1 und die 10 Neuvorstellungen und Teil des Interviews. Ja, von Zartbitter, das habe ich aber gesagt. Ich habe einfach mal geguckt, ob ich dann die richtige Position von Helene Fischer gesagt habe. Die war beim letzten Mal 7. Also von 7 ist sie dann wieder auf 5. 4 kommt sie heute Nacht. Und tschüss, bis gleich, sagt Marco.

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2: 14 Uhr.
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4: Die aktuellen Temperaturen: Mehringen 39 Grad, Kochstedt 38 Grad, Bernburg 39 Grad, Quedlinburg 39 Grad, Harzgerode 35 Grad, Stege 34 Grad, Schirke 34 Grad und auf dem Brocken 29 Grad.
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6: HBW Radio Club, hier ist die zweite Stunde. Vier Stunden haben wir immer und jetzt die ersten zwei Stunden so aufgeteilt, dass wir da die Radio Club Hitparade haben. Alles aktuelle Titel, erst die 20 Platzierten und dann 10 Neuvorstellungen und dann in der dritten und vierten Stunde der Radio Club Uldi Mix. Mehr dazu ab 15 Uhr. Jetzt haben wir natürlich die Spitzengruppe von Platz 4 auf 1. Zuletzt hatten wir Helene Fischer auf 5. Auf 4 ist Lady Gaga Shape of a Woman. Von 2 auf 4 gefallen in der dritten Woche. Und dann haben wir nachher auch noch einen Teil des Interviews. Ich kann es nur noch mal sagen, zum Opening dieser Stunde noch mal haben wir ja eine Rockformation aus Döbeln in Sachsen. Das habe ich ja vorhin auch schon erwähnt. Robin von der Formation Zartbitter. Als 10. Neuvorstellung sind sie ja dabei. Jetzt haben wir also, ich sage das ja, Lady Gaga auf Platz 4.

auf dem vierten Platz. Shape of a Woman, Lady Gaga, der höchste Neuzugang. Ist aus Sachsen-Anhalt von dem Uli Schwinge, der nur ein bisschen mehr Rhythmus wieder hochfährt, nachdem er so herzhafte Balladen gemacht hat. Der neue heißt Verliebter, Egoist, denn der Sommer ist da. Und da passt da alles ganz genau für den Uli. Und ist auch mal Titel, die nicht nur 2 Minuten sind, sondern 3 Minuten 15 in dem Fall. Uli Schwinge, Verliebter Egoist, höchster Neuzugang von 0 auf Platz 3 in der Radio Club Hitparade.

Auf Platz 3, der höchste Neuzugang, ja, das war der Olli Schwinger und Verliebter Egoist. Und 2 und 1 sind zu hören, beide Titel, die 3 Wochen dabei sind. Nummer 1, eine Riesenüberraschung, aber auch Nummer 2 vom Erfolg gekrönt für ein super Comeback der 1,60er Jahre Ursprungsformation Rolling Stones, die ja nie von der Bühne fallen, die machen ja beide bis sie 100 sind, nicht? Und das ist In the Stars, ihre wunderschöne Rock'n'Roll, aktuelle Platte. Sie ist von 3 auf 2 nach vorne gekommen, also in der 3. Woche die Stones.

Also Überraschung für die Rolling Stones. In the Stars auf 2 und auf 1. Also nicht mehr 30 Plätze, sondern 20 haben wir ja. Vor 2 Wochen waren sie auf Platz Nummer 28, letzte Woche auf 5 und jetzt in der 3. Woche auf Platz 1. Wer sagt's denn? Gibt es auch Fans und das ist von Bunch of Ace, die beiden Zwillinge. Kannst du wieder sagen, wir hatten ja 2 Sendungen, bevor wir die Hitparade vor 4 Wochen gestartet haben. Oder vor 3 Wochen, ja besser gesagt, da hatten wir 2 Sendungen mit den zweieckigen Zwillingen. Ich habe den Namen schon wieder überlegen müssen, weil sie immer so ganz besonders Alessia heißen und Alandra. Und mit ihrem Sommertitel Feel the Sunshine ist es nun die Pole Position. 2 Minuten 12, hier kommt wieder ein kurzer Titel. Erster Platz, Bunch of Ace, Feel the Sunshine. Glückwunsch.

Das war der erste Platz. Ja, jawohl. Bunch of Ace, Field of Sunshine von 5 auf 1. 20 Formationen, also Quatsch, Formation, 20 Platzierte und 10 Neuvorstellungen. So kommen wir denen ja als Zugabe jetzt, als Titel, die nächste Woche in die Sendung kommen können. Die meisten Hitparaden haben die Neuvorstellung am Anfang gespielt. Wir hatten auch so ein Wirrwarr, als wir 2 Wochen jetzt die Top 30 hatten, aber der Ordnung halber ist ja auch spannend, wenn man am Anfang der Sendung gleich erfährt, was ist wiedergekommen, was hat sich platziert. Und nun die 10 Neuvorstellungen. Und die erste ist die Linda Elis, vielleicht in einem anderen schon mal in ja, so Verbindung gekommen. Ein sehr guter Sound mit dem Belgier Milo, dann kann es ja nur wieder was werden in doppelter Ausführung. House on Fire, ja, ein Haus, was brennt. Ich hoffe, es wird schnell gelöscht, das Feuer. House on Fire, Linda Elis und Milo mit der ersten Neuvorstellung.

Die Neuverstellung Nummer 1, das war Linda Elis und Milo House on Fire. Und mit dem Vorschlag 2, die Halberstädterin, der sie geboren, also so fast im Sendegebiet, ist aber dann nach Hessen auch nicht gezogen, aber ganz woanders hin. Heißt ja aber, in ihrem Künstlernamen Linda Hesse. Ja, und da ist wieder was, was macht man nun sommermäßig, so ein bisschen vielleicht auch Jazz überhaupt, mit Instrumenten so ein bisschen drin, aber dann auch noch, ja, nicht ganz so schnell überletternd, wie ich es immer erkläre. Und da kommt ja der kleinen Stadt Casanova, alles zusammengeschrieben, neu von Linda Hesse, Neuverstellung 2.

In den Schlagerparaden gut präsent, bei uns heute in der zweiten Neuvorstellung, das neue von Linda Hesse, der kleinen Stadt Casanova. Mit der dritten muss man nicht sagen, hallo Spencer, aber man kann sagen, hi, Ausrufezeichen Spencer. Und es ist so eine Punkrock-Band, die aus Deutschland kommt und ziemlich harte Klänge macht, eigentlich wie die Formation, die wir nachher im Interview haben, mit, ich habe immer wieder gesagt, Zartbitter. Die Namen auch alle erstmal wieder gut merken. Und High Spencer haben nun aber einen etwas ruhigen Titel gemacht, aber ruhig auch nicht, weil wir da, ich weiß ja nicht, mit den Wellerman und den Sea Shanty vergleichen, aber irgendwo so fällt in Folklore und einem Party-Hit, den man sich einbringen kann. Ich habe die Nummer mir ein paar Mal angehört vorige Woche und bin gedacht, Mensch, das wollen wir mal vorstellen. Vielleicht gefällt es euch. Der Titel heißt Heimweh. High, Ausrufezeichen Spencer.

Wir sind in der Radio Club Hitparade immer noch bei Radio ABB, die ersten zwei Stunden, bevor wir dann den Radio Club Uldi Mix haben und sind nach High Spencer und dem Titel Heimweh. Jetzt einem Titel, ach, das mal den, die hat man schon mal gecovert. Ich glaube ja, Like a Prayer, das war mal 2002 von der Gruppe Madhouse, aber den Madonna-Titel, ja, gecovert. Und nun kommt ein Josh Fawatz und macht seine Fassung von Like a Prayer. Gut, Madonna wird es vielleicht auch ja akzeptieren, kriegt da wieder einige Spesen dafür. Und dieser Titel ist nur 2 Minuten 11, läuft aber in den Clubs, in den Diskotheken schon in dieser Fassung, ist einfach ein bekannter Titel. Like a Prayer, 4. Neuvorstellung, Josh Fawatz.

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1: Die aktuellen Temperaturen: Mehringen 39 Grad, Kochstedt 38 Grad, Bernburg 40 Grad, Quedlinburg 39 Grad, Harzgerode 35 Grad, Stege 34 Grad, Schirke 34 Grad und auf dem Brocken 29 Grad.
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3: Ja, die kommen manchmal auf Namen, ne? Mal auch dran gewöhnen. Josh Ferberts mit der Madonna-Nummer Like a Prayer, der vierte Neuvorstellung. Die fünfte ist Linda Wolf, mehr dazu gleich. Jetzt haben wir fast schon Maxi-Länge mit 4 Minuten 27. Ganz harmonische Klinge macht diese Linda. Hier heißt Change You. Ja, wenn man sich wieder mal ganz doll verändert und das vielleicht auch gar nicht so mitkriegt, dass man sich verändert hat. Bestimmte Erlebnisse spielen da durchaus eine Rolle. Aber ja, auch wieder neue Abschnitte im Leben. Wer ist denn Linda Wolf? Die Frage stellen wir uns. Ich habe gelesen, dass sie ja aus der Schweiz ist. Mal gucken, ob das so stimmt. Ich werde es gleich lesen. Bevor ich dann wieder unvorbereitet weiterplappere, spielen wir ihren Titel. Also fünfte Neuvorstellung Change You und Linda Wolf.

Und tatsächlich kommt sie aus der Schweiz. Linda Wolf. Sie sagen Change You. Ja, schöne Effekte, so ein Popsong, das macht wieder was aus, prägt sich ein. Und der ganz ruhige Song unter den Neuverstellungen mit der sechsten ist Annette Louisian, die auch wieder mal von sich hören lässt. Ja, wenn man an 2004 zurückdenkt, das Spiel und das Gefühl, wie sie anfing, hat sich der deutschsprachigen Jazzmusik lange verschrieben gehabt und mit der Ballade Herz mit Gebrauchsspuren, also erfahrungswert, hat sie jetzt mit unserer sechsten Neuverstellung Annette Louisian.

Dann haben wir die Ella Langley, oder vielleicht auch Langley, nicht? Ella Langley. Und mit dem Titel Loving Life Again. 3 Minuten 43, ordentliche Länge. Ella Langley, ganz neu mit der siebten Neuvorstellung.

Country-Musik mit der siebten Neuverstellung Ella Langley, Loving Life Again. Zum zweiten mal heute Amy Bippus, die Amy, die ja von 1 auf 11 gefallen war mit ihrem Titel der letzten Wochen, wo sie da jetzt ja so ganz schön hergefallen hatten, ganz schön krass, ne? Ich habe ja das mitgekriegt, welcher Titel das ist, natürlich Wir zusammen. Und der neue, habe ich vorhin auch schon mal angesprochen, heißt Fragezeichen, nur 2 Minuten 34, macht sie also weiter, wo sie aufgehört hat. Amy!

Amy zum zweiten heute? Fragezeichen. Stellte sie mit der achten Neuverstellung. Und die neunte, Shambuse, Born to Die. Das kennt man ja mit Mann mit der rauen Stimme. Das ist ein neuer Titel, also Born to Die.

0: Eigentlich sagt man ja, man ist geboren, um zu leben. Yes, I'm born to die. Shabosi. Und die 10. Neuvorstellung ist Mama und Papa von Zartbitter. Marco Jost, bis gleich. Und hier der Auftakt des Gesprächs mit Robin von Zartbitter. Ja, Interviews kommen zum Teil auch wieder rein in der nun heute neu aufgestellten, ja, Oldie-Ecke, also der Oldie-Mix im Radioclub, der in der 3. und 4. Stunde der 4-Stunden-Show zu hören ist, in den ersten beiden Stunden immer Hitparade und da auch als 10. Neuvorstellung gehört, also nicht etwa eine Schokoladensorte, die zart bitter ist, sondern die Formation heißt so. Und da ging es ziemlich rockig zu und hier ist der Frontmann und ich nehme an, auch Sänger. Da kann ich nur sagen, herzlich willkommen, zumindest mal für eine kürzere Runde, aber auch sehr interessant, Robin. Robin, grüß dich.
1: Hallo, grüß dich Marco und alle Hörer.
0: Und du bist jetzt der Sänger da von der Formation?
1: Genau, ich bin der Frontmann der Band Zartbitter.
0: Singst und spielst Gitarre, wie viel seid ihr und in welche Musikrichtung ordnest du es selbst zu?
1: Genau, ja, wir sind 5 Leute in der Band, also wir haben klassisch einen Schlagzeuger, 2 Gitarristen, einen Bassisten und mich als Frontmann. Richtig in eine Schublade schippen kann man es, glaube ich, gar nicht. Wir machen das, worauf wir Lust haben. Also wir sind jetzt weder Punkrock noch Alternativrock, sondern wir bezeichnen uns ganz einfach als klassische Rockband mit deutschen Texten.
0: Na gut, das lässt sich natürlich auch immer zuteilen. Ne? Das geben viele von sich. Das ist im Prinzip eine Oberkategorie. So lässt es sich ja nicht unbedingt machen. Habt ihr euch schon mal oft mit Ärzte oder Toten Hosen durchaus vergleichen lassen, so richtungstechnisch?
1: Tatsache ja. Also Tatsache ist wirklich so, dass ich wirklich mit Bands wie Ärzte, Toten Hosen groß geworden bin. Und wir sind damals mit den ersten Songs ins Studio gegangen. Und der Produktionsleiter sagte sofort beim ersten Song, das ist so typisch so Tote Hosen, Broilers, Ärzte. Ja, und das hat sich auch bis heute so ein bisschen durchgesetzt. Ja.
0: Okay, also ist das praktisch keine Beleidigung in dem Sinne?
1: Nein, auf gar keinen Fall.
0: Erzähl mal was in den Titel, was wir als neuen Platte haben, was wir vorgestellt haben. Ich gehe auch davon aus, dass ihr das selbst geschrieben habt, beziehungsweise ne, selbst entworfen. Robin.
1: Genau, also alle Songs stammen aus unserer eigenen Feder. Entstehen immer unterschiedlich. Teilweise kommen zuerst die Instrumente, größtenteils aber zuerst der Text. Alles natürlich, wie gesagt, von uns selber. Da, mit Cover und so machen wir eigentlich gar nichts. Und ja, die neue EP, Alles auf Anfang, erscheint im Oktober diesen Jahres. Und daraus ist die erste Single-Auskopplung Wir sind hier, die eindeutig beschreibt, dass wir trotz 3 Jahre langer Ruhe einfach wieder da sind.

0: Unser Kurzinterview heute mit Robin von Zartbitter. Wir müssen sagen, das, was der Robin als aktuelle Single sagte, ist ja im September erst zu hören. Wir stellen immer Mama und Papa vor. Und was bitte mal zu dieser Nummer bitte, das ist ja sicherlich, ich weiß nicht, aus Sicht deines Sohnes formuliert. Und dann mal die Geschichte dazu.
1: Also Tatsache, ja, die Single Mama und Papa ist die zweite Auskopplung aus unserem kommenden EP, Alles auf Anfang. Und handelt tatsächlich nicht von meinem jetzigen Sohn, sondern direkt von meiner Jugend, von meiner Kindheit, die Dankbarkeit der Eltern gegenüber, was man einfach in der Jugend und Kindheit gar nicht so sieht. Ja. Es kommen die Zeiten, wo man vielleicht nicht so ganz d'accord mit den Eltern ist. Und jetzt, ich bin über 40, denkt man schon mal darüber anders nach. Und gerade, wie du sagtest, mit eigenen Sohn noch viel, viel intensiver. Und daraus ist der Song Mama und Papa entstanden. Einfach als Danksagung an die Eltern.
0: Hm. Aber dein Sohn ist 6, der hat das ja auch gehört, kennt die Geschichte, aus welcher Position genau. Sieht er es?
1: Also mein Sohn, Mama. Wirklich mit 6 Jahren, singt alle Titel schon auswendig mit. Und Tatsache ist Mama und Papa sein Favorit. Er geht da auch drauf ein, er hat mich auch gefragt, wie der Song entstanden ist. Und gerade in der heutigen Zeit muss man den Kindern einfach mal viel häufiger vor Augen halten, ja, wie unsere Kindheit und Jugend früher verlaufen ist. Ohne Handy, ohne Internet, sondern wirklich viel zu Hause, viel mit den Eltern. Und ja, er liebt den Song.
0: Ich kenne es immer noch vom Kassettenrekorder. Wer ein bisschen Musik hatte, der weiß das auch. Oder Kassette und etc.
1: Richtig.
0: Ihr kommt aus dem Ostalbkreis, wenn ich es richtig sehe, mehr Baden-Württemberg. Alle 5 eurer Bands kommen aus verschiedenen Orten. Popfing, Baldern, Reimlingen und Nördlingen habe ich gut abgelesen. Wo bist du genau her dann von diesen 4 Orten, Robin?
1: Stopp, der ist falsch. Wir kommen alle aus Döbeln.
0: In?
1: Alle aus Döbeln. Wir kommen alle aus Döbeln bei Leipzig.
0: Aha, nicht, dass ich das jetzt verwechselt habe. Gibt es da vielleicht noch welche, die auch so heißen, aber von dort kommen, ja? Nicht das, was...
1: Das kann sein. Es gab mal eine Schülerband. Da sind wir d'accord gegangen, dass wir auch rechtlich da nichts dagegen sagen. Die sollen sich Zartbitter nennen. Ich glaube, Zartbitter... Oh. Die Schülerband oder wie sich... Oder die Mädchenband oder sowas. Dann haben wir gesagt,
0: nee, okay. Sind Herren. Aber wie viel seid ihr?
1: Wir sind 5.
0: Auch 5. Siehst du, da, die, ja. Die ich meine, das sind 4 Herren und eine Dame, schreiben sich aber mit Bindestrich zwischen. Aber es ist ja gar nicht schlecht, dass ich gesagt habe, wer es nämlich googelt, kommt nämlich aufs Falsche. Aber guckt ihr dann unter Blümel und Thieme, habt ihr dann eine GbR, ist das richtig?
1: Genau, richtig, genau.
0: Und das ist Döbeln. Das, das habe ich zuerst gesehen, aber da konnte ich mir nicht zusammenreimen und dann habe ich dann Zartbitter gesehen. Ach, ist ja auch interessant. Ja, aber ihr schreibt euch dadurch dann aber auch zusammen, ne?
1: Genau, wir schreiben uns zusammen. Wir waren auch mit dem Namen viel, viel eher dran. Dann hat uns irgendwann mal die Notarin angerufen und hat gesagt, hier, da gibt es noch jemanden, klärt das mal vorher. Und dann waren uns einig, also wir machen da keinen Rechtsstreit oder irgendwas draus. Nur weil eine andere Band genauso heißt.
0: Ja, richtig.
1: In dem Genre, wo wir sind, sind wir da fair gegenüber.
0: Wie es bei Opus mal war. Die mussten sich ja dann genau. Pur nennen. War ja Live is Live, genau. Opus aus Österreich, so hieß. Also, ja, mein Gott, genau. Aber jetzt, wenn ich nochmal gucke bei der Backstage-Pro-Seite, so eine Musikerseite, da seid ihr aus Döbeln angekündigt, so passt das, ne? Genau. Kraftvolle Riffs und seichtere Töne, genau. Das ist zu euch. Genau. Und Melancholie mit drinne, ja. Wo natürlich die Gitarren durchgespielt doch schon den Hauch von Rock geben, also Rock in dem Sinne von. Ja.
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5: Das Harz-Börde-Wetter.
6: Die aktuellen Temperaturen. Meringen 39 Grad. Kochstedt 39 Grad, Bernburg 39 Grad, Quedlinburg 39 Grad, Harzgerode 35 Grad, Stege 34 Grad, Schirke 34 Grad und auf dem Brocken 29 Grad.
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0: Ulimix, nur in der 3. und 4. Stunde der 4-Stunden-Show, 15 bis 17 Uhr in der ersten Ausstrahlung. Marco Joost, jetzt gerade haben wir gehört und... Auch in der 10. Neuvorstellung zum Schluss Zartbitter. Und da hatten wir auch schon einen Teil des Interviews irgendwie geschafft. Auch wenn es möglicherweise so ein bisschen unverständlich war zum Ende. Rest haben wir noch 3 Blöcke aus dem Interview der vergangenen Tage mit den Robin. gemacht. Und gleich kommt auch noch eine Platte davon, Barfuß am Strand. Da habe ich mal viele Oldies, heute aus den 50er, 70er und 80er Jahren, immer permanent im Wechsel, diesen drei Jahrzehnten. Und das ist 78 ein Erst-Hit-Erfolg für die Dire Straits, Sultans of Swing.

Hits and Oldies im Oldie-Mix, HBB Radio Club, 50er, 70er und 80er Jahre. Beim nächsten Mal haben wir 60er, 70er und 80er Jahre. Die 70er und 80er Jahre sind immer 7 Titel jeweils dabei. Also 7 von den 70ern, 7 von den 80ern und dann noch 7 weitere aus einem dritten Jahrzehnt, was 7 Mal immer weiter fortgeführt wird. Von den 50ern bis 2010. Nun immer in diesem 10. Jahrzehnt. Also heute 50er, nächstes Mal 60er, dann 90er, Nullerjahre und dann bis zum 2010. Kriegen wir das hin? Bekommen wir hin. Auch wenn es schwer klingt am Anfang erstmal. Was in 87 kommt, steigt nicht aus. Vielleicht sind einige eingestiegen und bei den extremen Temperaturen habe ich noch gar nicht von gesprochen, weil hab da ja noch mit zu tun. Wenn ihr zwischen 40 und 41 Grad da so irgendwo dann im Keller seid, ein bisschen hört und uns auch nebenbei. Ja, müssen wir durch, weil ab Montag die nächsten zwei Wochen ist das schon wieder entspannt, unter 30 Grad. Hier ist es steigt nicht aus, da wollte ich hin. Klaus Lage.

Klaus Lager und Steig ich nicht aus. Und noch ganz alt, was wir aus den 50er Jahren haben, 1958. Ja klar, für viele klingt das sehr schnulzig, das war eine ganz andere Zeit gewesen. Es gab ja nicht nur Rock'n'Roll, es gab aber den Lloyd Price. Lloyd Price und Erstlings Erfolg von ihm 1958 war Stagger Lee.

Ja, Stegalin, das hat man ja auch, das sind schon 50er Jahren, 1950er Jahren kaum irgendwo noch. Das können wir das alles so spielen. Im Radio Club Ultimix, im zweiten Teil einmal der Sendung, dritte und vierte Stunde der Show. Nachdem wir dann in den ersten beiden Stunden immer die Hitparade haben. So, Rose Garden von Lynn Anderson ist zu hören. Das war einer der Hits 1970. Unvergessen. Und dann gehen wir weiter mit dem nächsten Interviewanteil von Robin und Zartbitter und einer ihrer, ja, sehr rockvollen Titel, Barfuß am Strand, unser heutiger Kontrast in der Sendung.

0: Ja, damals klargestellt, welche Zartbitter aus Döbeln sind. Lieber Frontmann Robin, ich bin ja öfters mal in Döbeln, immer gewesen mit meinen beiden Kindern, aber auf dem Erdbeerhof habe ich euch noch nicht gesehen, habt ihr noch nicht gespielt.
1: Okay. Aber ich sehe den Erdbeerhof von meinem Balkon aus.
0: Das verbindet Döbeln zurzeit, ansonsten ja auch über A4, Autobahnabfahrt, wenn es Richtung genau. Dresden geht, ist ja völlig klar. Ich bin sonst in Leipzig hier beheimatet, auch wenn der Sender in Aschersleben ist. Also insofern ist das klar, aber es ist schon komisch, dass man da, ich habe ja normal Zartbitter, wie gesagt, eingegeben. Und dann, ich habe ich ja gesagt, aber ist ja nicht weiter dann tragisch. Jetzt interessiert mich aber mal, wie oft wurde es denn schon verwechselt, weil du ja gleich was mit anfangen konntest.
1: Also Tatsache am Anfang, gerade 2018 bis 20, wo wir noch gar keinen so richtigen Internetauftritt so wirklich hatten, Facebook, Instagram, alles erst gestartet ist, gab es schon von Veranstaltern so das eine oder andere Verwechslung, Booking-Anfragen von der anderen Bands, ja, irgendwo auf Stadtfesten. Aber mittlerweile passiert das so gut.
0: Was sind die aus Stuttgart, ja. Also, du hast ja mit Stuttgart zu tun, mit dem Hans und mit dem Chris Flanger, die 17 Us Media und uns auch öfters mal die Kontakte mit herstellen. So mit euch ja auch. Und dann habe ich gelesen, ach, Band aus Stuttgart in dem Moment. Und dann, klar, kannst du dir vorstellen, wie sehr ich das verbinden
1: genau,
0: wollte und ich an Döbeln gedacht habe. Oder? Deswegen ist es ja keine Sache, die wir nun aufgezeichnet haben, lieber Robin, um dann wieder zu löschen. Es ist schon, wie ich dir sagte, gut, dass wir es mal klargestellt haben. Und eure Seite habt ihr nun auch eine eigene Homepage. Ich muss nur noch mal gucken, ich habe es noch nicht ganz so
1: genau,
0: gesehen. Wie ist die dann genau?
1: www.zart-bitter.com.
0: Wie?
1: www.zart-bitter.com.
0: Aha, das muss man jetzt mal wissen. Aha.
1: Genau.
0: Gut, das zählt dann,
1: ja. Es gibt noch einen Verein, der nennt sich Zartbitter. Da geht es um häusliche Gewalt und sowas alles. Und daher war die Homepage www.zartbitter.com und die schon belegt und wir haben uns dann einfach dafür entschieden.
0: Ja, aber mit Gewalt habt ihr nichts zu tun.
1: Auf keinen Fall.
0: Jetzt sehe ich das, also die ich verwechselt habe, sind Zartbitter-Band und ihr seid genau. Zart-bitter.com. Naja. Genau. Aber siehst du mir das nach, Robin, jetzt im Endeffekt? Du merkst
1: das sehe ich dir nach, natürlich.
0: Na? Aber gut, was uns mal auch interessiert, so konzertemäßig, da lebt ihr sicherlich auch von, wie die Stones, die sogar in unserer Hitparade mit ihrem neuen Titel auf dem zweiten Platz waren. Es gibt ein bisschen Musik von euch, wenn man auf eure Homepage geht. Aha, auch interessant, das hat man auch lange nicht gehabt. Das klang aber eher jetzt schon so ein bisschen folklorisch. Und das ist ja, ne? Und die Stones, was ich sagen will, die leben ja auch ständig von irgendwelchen Konzerten. So macht ihr doch auch viele Mucken, ne? Deswegen ist ja was anderes, dass jemand in den Medien besser auftaucht und vermarktet werden wollt, geschweige denn im Rundfunk gespielt werdet. Wie wichtig sind euch so eure Konzerte?
1: Ich glaube, Konzerte sind für jede Band das Wichtigste, das A und O. Dafür macht man das einfach. Davon lebt eine Band. Ja, also neue Songs präsentieren, mit den Fans vor der Bühne einfach einen richtig geilen Abend zu haben. Ich glaube, das ist das wirklich, wofür man das macht. Ne? Also dieses, was die Leute einem vor der Bühne wiedergeben, vor dem Konzert, während des Konzertes und auch danach, das ist wirklich das, was uns antreibt.
0: Also toll. Und wenn es nochmal auch formuliert zu dem Titel, den wir neu vorstellten, Mama und Papa. Da habt ihr ja auf eurer Seite auch geschrieben, das, was damals vielleicht, also lebt man vom Verkauf, aber von Klicks ist heute schon das große 40.000, habt ihr da geschrieben, innerhalb von einer Woche. Redet ihr da von YouTube?
1: Nein, also die 40.000 erstrecken sich größtenteils auf YouTube, da sind wir jetzt, ich habe vorhin aktuell geguckt, bei 28.000, aber inklusive Spotify, Amazon, Tidal, dieser, wie sie alle heißen, die ganzen Plattformen zusammengerechnet, ne? Da sind wir jetzt in den paar Tagen jetzt bei der Zahl und das ist echt gut. Also man muss sagen, so gerade vor Corona, wo das zweite Album rauskam,
0: ja,
1: sah das nicht ganz so gut aus. Ne? Und jetzt haben wir halt durch 7 Us einen Mega-Partner, der uns da wahnsinnig nach vorne pusht. Sind wir auch stolz drauf.
0: Also ich wundere mich, dass der Amazon so auch eine Charts hat. Ich weiß nicht, bei dem Stream kommt man da auch drauf, ja, in die Kategorien. So eine Art Hitparade oder
1: genau. Findet
0: man das schon direkt auf der Amazon-Seite, glaube ich, in da 17,26 und 71, ja genau berechnen, ja.
1: Genau. Das stimmt. Also wir waren Tatsache in den Amazon-Charts, hat uns sehr gefreut gestern, als die Nachricht kam von 7 Us. Ja, super. Also wir haben gestern Abend angestoßen darauf, weil wir das vorher halt noch nicht hatten. Ja, so kann es weitergehen.

Barfuß am Strand. Das passt ja heute. Also ich nicht verbrennen lassen, wenn in fast 40 Grad. Entweder nur Wasser oder nur Keller oder machen wir das irgendwie hinkriegen. Von dem nächsten Titel von den Pet Shop Boys produziert, die haben es auch gemacht, aber Patsy Kensett von Ace Wonder war 1988, im April, Mai 1988, eine der Überflieger, nicht nur in England, im Rundfunk hauptsächlich immer sehr gut gewagt, aber auch in den Diskotheken. Ace Wonder und I'm Not Scared, 1988 kam das also.

I'm Not Scared. Ace Wonder waren das. 1988, wunderbar. Drei Jahrzehnte also in diesem Oldie-Mix. Dann immer 70er, 80er Jahre immer und heute auch was aus den 50er Jahren. 1957 und Pericomo unvergessen in Amerika. Jene Stimme in den 40er und 50er Jahren, die ja einige Titel. Viele kennen auch Magic Moments von ihm. Von 1957 und Pericomo.

0: Das Harz-Bördewetter.
1: Die aktuellen Temperaturen. Meringen 39 Grad, Kochstedt 39 Grad, Bernburg 40 Grad, Quedlinburg 39 Grad, Harzgerode 35 Grad, Stege 34 Grad, Schirke 34 Grad und auf dem Brocken 29 Grad.
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3: Oldies und Gäste sind am dritten, zumindest in dem Oldie-Mix zu hören. Heute ist das ja Robin van Zartbitter. Da gibt es in der vierten Stunde der Sendung nachher gleich noch zwei Interviewteile, die noch ausstehen. Nach Magic Moments von Perry Como gibt es Joe Dassin, eine Franzose mit einer Stimme, die man nicht vergisst. Das alles in meist französisch gesungen. Hier ist mal was auf Deutsch von 1972 von Joe Dassin und darauf ein Glas.

Der Ruf ein Glas und das, was mal war. Jules Song von 1972 und vergessen. Also nach 16 Uhr geht's dann weiter mit zwei weiteren Teilen von Interview. Und noch ein paar Rocksongs gleich hinter den Geburtstagsgrüßen. Zweimal noch von Zartbitter, aber es ist nicht zart, sondern eigentlich härter. Und jetzt mal die Fabrik. In Deutschland produziert 1987, 1988 und da waren mehrere beteiligt. Und das ist ja kaum zu hören. Ihr Trenchcoat Man ist noch zu hören. Michi Cretu steckte dahinter. Und Sandra hatte ja dann mit Hubert K. zusammen Secret Land zum Hit gemacht. Aber Fabrik waren dadurch erst schon mal bekannt. Und im Frühjahr 1988 hatten Fabrik die Aufnahme Birds Cry, die in einigen Rundfunkstationen durchaus gespielt wurde. Aber dann hat es nie wieder einer angerührt. Ne? Außer, naja klar, wir von Radio HBB haben es ein paar Mal gemacht. Und auch heute wieder Fabrik 1988 und ihr Birds Cry.

wurden die armen Vögel also, wenn sie doch dann verzweifelt sind. Bird's Cry Fabrik von 1988 im Ulimix vom Radioclub. Sind wir ja im zweiten Teil der Sendung. Von 13 bis 15 Uhr Hitparade und von 15 bis 17 Uhr Ulimix. Merkt euch das. Ja, und Freitag ist das halt eine Wiederholung von 18 bis 20 Uhr Hitparade und 20 bis 22 Uhr Ulimix. Drei Jahrzehnte im Ulimix, immer 70er und 80er Jahre. Und dann das dritte Jahrzehnt wechselt immer mal. Heute sind die 50er Jahre als drittes Jahrzehnt mit dabei. So von 1957 Eddie Cochran. Drive and Show. Ein sehr cooler Titel aus jener Zeit der 50er Jahre.

Home Baby, Dünne Drive-In Show. Tja, ja, Eddie Cochran. Von 1957, von 1974 ist Lobo zu hören und Earrings.

0: Das schöne seltene Lied von Lobo 1974 und Rings. Mehr Oldies Mix dann nach 16 Uhr. Gleich haben wir noch von unserem Gast, von dem Robin von Zartbitter, zwei Songs. Da wird es zu hören geben. Narben und danach noch Wir sind hier. Und dann hören wir uns wieder zur vierten Stunde. Gleich mit eurem Marco Just.
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3: Recht herzlich willkommen an diesem Wochenende zur Gratulationsrunde. Los geht's in Amesdorf. Dort halten wir bei Jürgen Witschke an und gratulieren diesem Hörer ganz herzlich zu seinem 70. Jubiläum. In Aschersleben grüßen und beglückwünschen wir Margita Bohm und Rosmarie Schifter zum jeweils 85. Wiegenfest, Reinhard Mietke zum 80. Jubiläum und Ulrich Runge zum 75. Geburtstag. Gesundheit und persönliches Wohlergehen, das schicken wir nach Ermsleben an

0: Ilona Poltermann zum 80. Nach Gartersleben an Martin Stieglitz zum 75. Nach Kneipzig an Brigitte Brücher zum 70. Jahrestag. Weitere Grüße überreichen wir in Hettstedt an Diana Gut zum 70. In Ilberstedt an Jutta Pichacek zum 90. In Kleinschirstedt an Veronika Eberhardt zum 70-jährigen Jubiläum. In Schneidlingen wünschen wir Ruth Kabel zum 70. In Stassfurt Karin Wesemann zum 80. und in Widerstedt Ilka Peter zum 70. Geburtstag alles erdenklich Gute. Wir beenden die Gratulationsrunde in Winningen. Hier legt uns ein persönlicher Gruß für Pia Brandt vor. Zum 56. Geburtstag gratulieren die Mitglieder der Selbsthilfegruppe Rheuma-Liga Aschersleben ihrer Pia ganz herzlich und wünschen alles Gute. Auch Radio HBW schließt sich diesem Gruß natürlich an. Eine schöne Feier und alles Gute wünscht allen genannten und den zahlreich ungenannten Jubilaren der Karl vom Radio HBW-Team.
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1: Das Harz-Börde-Wetter.
2: Die aktuellen Temperaturen. Meringen 39 Grad, Kochstedt 39 Grad, Bernburg 40 Grad, Quedlinburg 39 Grad, Harzgerode 36 Grad, Stiege 35 Grad, Schirke 34 Grad und auf dem Brocken 29 Grad.
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4: Vierte Stunde HBW Radio Club und jetzt sind wir im der zweiten Ulimix-Stunde. Und auch noch zwei Teile vom Interview mit Zart Bitter, mit dem Robin. Und zwei Titel noch von ihnen, ziemlich rockig dahergehend. Und auch eine Premiere, erst im September kommt ja eine weitere Single raus. Im Interview ist das ja schon angesprochen worden, wir haben es schon als Premiere. Jetzt müssen wir erstmal wechseln die 50er, 70er und 80er Jahre mal ab. Von 1988 Clowns und Helden aus Hamburg, mit Wopa, das ich auch mal genannt. Ein Zweisänger im Prinzip und eine ganze Band, Clowns und Helden, nach Ich liebe dich, hatten sie auch noch ein bisschen Musik gemacht, konnten an den ersten Großen nicht mehr so anknüpfen, aber auch sehr interessant und rar, seitdem du wieder da bist. 1988 ist ein Clowns und Helden.

Guns N' Helden und seitdem du wieder da bist, war das von 1988. Und wenn wir heute die 50er Jahre was da haben, gehört natürlich auch der Elvis mal wieder rein aus seinem Frühwerk. Knapp 20 Jahre hat er ja auch Musik, viel länger, über 20 Jahre, war ja bis 1977 präsent. Und es waren nun mal die 50er Jahre 1957 mit einem Jailhouse Rock. Elvis.

beziehungsweise Jailhouse Rock, Elvis Presley, 1957. Tja, und auch die alten Kultschlagerfreunde sind Pindar, Cindy Berger und ihr Jutta heißt hier im Prinzip ihr verstorbener Mann Bert. Zusammen waren sie immer mit Cindy und Bert präsent. Aber am Abend spielt der Zigeuner 1974 Cindy und Bert.

0: Farbe am Arm, da spielt der Zigeuner. Viele haben durch Cindy und Bert sicherlich auch an die ZDF-Hitparade mit Dieter Thomas Heck gedacht. Da waren sie ja auch immer präsent. Mit dem Titel übrigens auch. Und wo bei diesem Auftritt 1974 Dieter Thomas sogar mitgesungen hat, mal so ganz kurz. So interessant war das. Kopf hoch heißt es gleich von Zartbitter, unsere Gäste, wieder ziemlicher Rock. Und aber jetzt wird erstmal fast 5 Minuten weitergeplaudert in unserem Interviewblock mit Robin. Ja, der Robin ist heute da, stellvertretend für insgesamt 5, also jetzt nicht mehr verwechselt, sondern zartbitter.com. Oder habe ich jetzt wieder das Minus vergessen? Wie war das jetzt? Nee, da zart-bitter.com. Genau. Heikert nochmal.
1: Genau.
0: Auch zu den Titeln, zumindest 2, konnten wir mal noch mit anspielen. Immer Narben, wir sind hier. Und dann hatten wir, lass mich schauen, Kopf hoch und offen und okay. Habe ich das richtig verstanden? Offen und okay, genau. Wird eigentlich im September erst veröffentlicht und wir können es jetzt schon mal mitspielen? Oder wie ist das jetzt?
1: Ihr dürft das gerne schon spielen vorab. Natürlich, Promo ist immer gut. Ja, also ihr dürft das, ich habe da mit dem Hans von Seminars auch gesprochen vorab, ihr dürft das als Sender, als einziger Sender, sage ich dazu, schon vorab spielen.
0: Ja, okay, ich muss sagen, dann werden wir es auch mal in voller Länge spielen, weil das ja auch nun was Besonderes ist, dass ihr außer Konkurrenz, euer Wertetitel ist ja Mama und Papa, den wir vorstellten für mindestens 8 Wochen Platzierungen. Wenn wir gerade bei Hitparaden waren, die sind ja schon fast aus dem Programm deaktiviert, außer ein paar Schlagerparaden noch. Aber wie ich derzeit vorausgehört habe, sollen auch die nicht mehr so langes Leben haben. Und wenn eine Hitparade gut gemacht ist, warum nicht? Da haben wir das wieder mal mit aufgenommen. Ein Bestandteil für die ersten 2 Stunden in den 4 Stunden der Radioclub-Sendung. Mal offen und okay. Also nochmal zurück, Robin, bist du so nun der Verfasser aller Texte von euch?
1: Ja, also von allen Songs, die es von Zartbitter gibt, bin ich der Erfasser. Also ich schreibe wirklich die Texte, ich rede auch mit allen anderen, wie ich mir die Songs vorstelle, der ganze Liedaufbau. Wir machen das immer in der Gemeinschaft, aber ja, ich bin ja schon der Kopf der Band, der am Ende wahrscheinlich immer das letzte Wort hat, wie der Song dann am Ende aussehen soll oder zu hören sein soll.
0: Also, was wird mit dem, wenn wir das alles hören? Also, ist es nicht so das Weichgespülte. Wenn wir so 5 Generationen haben und gerade hier mal so ein Oldie-Mix, wo wir heute auch einiges aus den 50er, 70er und 80er Jahren hatten, dann auch das Rock, ist aber dann auch schön, dass wir mal das mit haben, um so ein bisschen Toleranzprogramm nochmal gut an den Griff zu bekommen. Wer nun umschalten möchte, macht das ja ohnehin. Aber ich finde immer schön, wenn wir einfach mal ja, auch mal so die kleinen Spitzen der Musik anbieten, wo es nicht zu hören ist, wo viele mal sagen, oh, was denn das, um Gott und so. Ja, aber mir ist dann immer auch sehr entscheidend, wenn wir sind ja 20 Jahre schon, bei Radio HPB was 26 Jahre existiert, Sendung, da habe ich auch noch einige Erfahrungen mitgenommen. Und Rock in dem Sinne wird ja auch eigentlich kaum gespielt. Außer sicherlich die Bob-Kollegen, da wo man Rock zu hören ist. Aber das spielt nun auch keine Rolle mit dem Alter. Also Jüngere können sagen, ich mag das und Ältere können es genauso sagen. Ist das für dich, wie du meinst, Robin, immer eigentlich eine Stimmungsfrage, auch unabhängig von irgendeiner Tageszeit? Oder dann schon als Fan jederzeit, jede Minute am Tag? Rock zu hören, ne? Muss ich nochmal erweitern, die Frage. Ja.
1: Ich muss sagen, ich höre wirklich alles. Ich höre wirklich natürlich 80% Rock, verteilt wirklich über den Tag, davon lebe ich so ein bisschen, aber ich höre natürlich auch, gerade durch meine Kinder, auch Hip-Hop der neuen Generation und denke mir so mein Teil, ja, also das ist eine ganz andere Generation, aber doch schon jeden Tag Rockmusik muss schon sein. Ja, verschiedene Bands, ich höre wirklich alle Bands durch, aber ist jetzt nicht tagesformabhängig bei mir oder Tageszeit. Nee, das muss ich nicht sagen.
0: Ja, ich meine,
1: es geht schon früh los. Ja. Fahrt auf Arbeit ist schon irgendwie, ja, da muss schon irgendwas sein im Auto.
0: Robin, ich meine, es gibt ja auch verschiedene Arten Melodierock, immer die ganz ruhigen Sachen, balladentechnisch, was ich euch auch zutraue. Ist aber dann auch, wenn es voll reingeht, also voll krass mal, voll Stoff, da ist immer die Frage, ob man das in einer ja, etwas traurigeren oder mal gefühlvolleren Stimmung dann immer genauso reingeht. Das meine ich. Oder ob du sagst, da, das ist immer nur ein bestimmtes Level oder eine bestimmte Tagesform, eine bestimmte Lautstärke, dann eben auf den Festivals und Rockveranstaltungen geknüpft. Oder kommt dem wirklich sehr gleich in der Atmosphäre des Wahrnehmens, des Hörens, in einem Hintergrund, wenn jemand Rundfunk hört, ne? Oder ein Radio anhört und das nur leicht hört.
1: Das kann sein, ja. Also da gebe ich dir wirklich recht. Das ist schon abhängig davon. Ne? Höre ich das im Radio, ich sag mal leise, ist das natürlich ganz anders als auf einem Festival mit einer brachialen Anlage. Und dann, wie du sagst, ne, dann kann eine Ballade genauso wie ein absolut rockiger Titel völlig anders sein und völlig anders klingen und den Zuhörer und auch mich dann ganz anders mitnehmen. Dann ist es schon abhängig, dann gebe ich dir doch wieder darin, geht recht.

Kopf hoch von Zartbitter, ja, ein Rockeinlage kommt noch in einen Gesprächsanteil, so machen wir das, so wie wir das mit einbauen können in den 4 Stunden, ersten 2 Stunden Hörerhitparade vom Radioclub, ja, Radioclub-Hitparade und dann 3. und 4. Stunde der Sendung der Oldie-Mix mit 3 Jahrzehnten, hier dann mal abwechseln, zumindest 1 Jahrzehnt, 2 sind immer dabei aus den 70er und 80er Jahren, weil ich meine, das ist so die beliebtesten Jahrzehnte unter den Oldies immer mit sind. Da haben wir, das ist 88, Don't Walk Away, Susan. Eine der, ja, gediegenen, wunderschönen Nummern des Trios Bad Boys Blue.

Song aus dem März 1988, Don't Walk Away the Sun, Bad Boys Blue. Also in den 50er Jahren Elvis hatten, hatten wir auch diese Nummer Bebop Elula, die so viele gesungen haben. Auch in Gene Vincent, 1956, was?

Habibi Radio Club, Oldie Mix, Bebop Alula, Gene Vincent und Mississippi haben auch noch viel im Ohr von Pussycat 1975, natürlich in Englisch, aber es gab auch mal eine deutschsprachige Aufnahme und die habe ich mal ausgesucht. Da können wir das mal auf Deutschland hören, von Mississippi und Pussycat.

0: Das Harz-Bördewetter.
1: Die aktuellen Temperaturen: Mehringen 39 Grad, Kochstedt 39 Grad, Bernburg 41 Grad, Quedlinburg 40 Grad, Harzgerode 36 Grad, Stege 34 Grad, Schirke 33 Grad und auf dem Brocken 29 Grad.
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3: Und es gibt jetzt was von den Cars, You Might Think, mit Rick Ocasek von 1984, nachdem wir Mississippi in deutscher Sprache von Pussycat gehört haben.

damals hängen die Cars 1984, schön Rock'n'Roll, in den 80er Jahren gemacht, ne? Und Schnulzen aus den 50er Jahren, heute auch dabei, von 1953, da gab es ja sehr viele Sachen. Die Amos Brothers haben es gemacht, in einigen Reihen aus Eis am Stiel, dem israelischen Klamauk der 70er und 80er Jahre. Also ist auch immer oft dort mit gelaufen auf den alten Platten. Und da haben wir die Nummer U, dreimal du. Das sind 53, auch schön dargeboten damals von den Amos Brothers. Ein Top 5-Hit 1953.

Das war von 1953, das war You You You von Amish Brothers. Haripo kommt mit In the Sum Sum Summer Night. Auch in der Nacht waren es jetzt ja fast bitte 25 Grad. Man war gerade bei 40, 41 Grad. Die Wochenende sind, was wirklich heftig ist, so in der Form wirklich noch nicht da war. Bei 7, 38 Grad war Ruhe, also wirklich schon ganz schön krass. Also hören wir auch mit Sommermusik. In the Sum Sum Sum Summer Night 1977 und Haripo aus Schweden.

Ja, also das macht man nicht nur mal von Habo Movistar oder Horoskop, sondern auch mal in der Summer Night. Offen und okay ist das Aktuelle von Zartbitter, unserem Gast, dem Robin. Da haben wir noch einen Teil vom Interview und dann kommt diese Premiere. Eigentlich wollen sie es im September, wie ich vorhin sagte, erst veröffentlichen. Wir bei Radio HBB dürfen es dann jetzt schon spielen. HBB Radio Club in unserer Rubrik, muss man auch völlig erstmal dran gewöhnen, nicht? Im Uldi-Mix haben wir ja heute uns in Robin und da haben wir einige ja, rockige Klänge gehört und die Botschaften sind ja auch immer das, was rüberkommen darf und auch gerade der deutschen Sprache tut das schon gut, denn meistens ist ja doch dann viel aus Amerika, wo wir Sachen herhaben. Wir haben aber auch

0: schon ein wahnsinniger Einfluss, ne? Auch Pistols und alles. Ja, ich glaube, das war schon prägend, die Zeit. Ne? Ja, ich glaube, jeder, der selber Musik hat, der, ja, jemand, der immer in seiner Jugend Hip-Hop hört, wird natürlich später, wenn er selber Musik macht, keine Punkmusik machen. Ja? Und deswegen war es bei uns auch ganz klar, wohin die Reise bei uns führt.
1: Ja. Wann bist du geboren, Robin?
0: Ich bin geboren 1984.
1: Aha, okay, ich bin 80 geboren, also noch fast eine Generation. Wenn ich nach dem Jahreszahl frage, wann jemand geboren ist, ist es ja nicht, wie frage ich ja niemanden, wie alt er ist. Aber nur um mal die Generation zu verstehen, wann man was mitbekommen hat, ja, und auch später dann als Uli dann wahrnimmt, dann ist das natürlich eine ganz andere Geschichte. Robin, also von Zartbitter aus Döbeln, ich sage es nochmal richtig, war ja clever vorhin zu fragen, aha, aus welchen Stuttgart-ähnlichen Orten seid ihr, das hat man geklärt. Was sind so die nächsten Gigs, die du so gerade im Kopf schon hast, die Stationen, wo ihr da so präsent seid?
0: Genau, also da kann ich auch was dazu sagen. Ich habe ja vorhin gesagt, wir haben uns neu strukturiert. Für uns war definitiv klar, dass wir dieses Jahr im Sommer eine große Pause machen werden und dann wirklich erst wieder die Bühne betreten, wenn die neue EP draußen ist. Und da sitzen wir gerade mit unserer Booking-Agentur Fioro Ears zusammen und tüfteln da gerade einen Plan aus, wie die Tour aussehen soll. Und sind guter Dinge, dass es da im August einen kleinen Plan geben wird, an welchen Stationen wir überall Halt machen.
1: Sind es dann aber genauso auch kleine Festivals oder dann doch schon mal größere Bühnen oder eher das Erste, was ich sage, mit den Festivals?
0: Ja, also sowohl als auch. Ja, wir haben in der Vergangenheit schon größere Festivals gespielt und war auch die Anfrage dieses Jahr, aber wir haben, wie gesagt, bewusst gesagt, dann erst wieder 2027 und dann wird Ende des Jahres erstmal nur eine kleine Clubtour sein, so 150, 200 Mann Clubs werden wir bespielen. Ja, es ist immer schwierig, gerade in der heutigen Zeit generell die Clubs voll zu bekommen. Ja, jeder weiß, die Ticketverkäufe sind heutzutage nicht mehr das, was sie vor Corona waren. Von daher, wie gesagt, werden wir so kleine Clubs anspielen, ja, Norden, Süden, Osten, Westen, schauen wir mal.
1: Okay, also siehst du, Robin, da haben wir auch mal ein bisschen was zu sagen können. Dann toi, toi, toi, auch für mindestens 8 Wochen Hitparade Mama und Papa. Beste Grüße an deine Bandkollegen. Ja, und auf ein nächstes Mal dann bitte. Robin van Zartbitter.
0: Genau. Wir bedanken uns. Viel Spaß.

Und das war dann unser Interview gewesen, auch heute mit dabei. Dieser neuen Form nun auch immer sehr viel zu tun hatten. Zweimal hatten wir, wenn ich gerade auf Top 30 lang gedehnt, haben uns geeinigt, nur noch 20 bis 1 zu machen und 10 Neuvorstellungen. Das waren die ersten zwei Stunden, wie auch heute auch. Und dann Uli Mix in der dritten und vierten Stunde und auch Interview. Aber heute war das auch schon mit in die Hitparaden-Teil mit reingeschoben worden. Gut, jetzt kommen wir zu Michael Braun. 81 ist sie schon. Ihre Tochter hat auch mal tolle Musik gemacht. Die Senator Renet haben auch mal gespielt. GTO, ne, oder Cross My Broken Heart und vieles mehr. Die Mama Michael Braun hat 1983 so einen richtigen großen Titel gehabt, wo gerade die Flashdance-Welle auch aufgekommen ist. So Many Men, So Little Time. Absolut toll. 1983, Michael Braun.

Also die 80er Jahre immer auch ein großer Bestandteil. Die waren viel zu kurz damals, von 80 bis 89. Das hört man. Ne? So ein Sound, das ist ja schon für die Ewigkeit. So Many Mans oder Little Time, Michael Brown. Noch was aus den 50er Jahren, von 1956. Que sera, sera, whatever will be, will be. Doris Day können wir danach schaffen. Tschüss, sagt euer Marco Just. Bei der Hitparade mitmachen mit Internet, Instagram, TikTok und Facebook ist die Liste verbreitet. Dann jetzt ganz genau hier nach der Sendung und bis Dienstag mindestens 18 Uhr. Und dann viel Spaß, bisschen Mist mal. Da gibt es in dem Uli-Mix-Anteil in die 70er, 80er Jahre und auch 60er Jahre beim nächsten Mal. Ja, viel Spaß, tschüsschen, macht's gut. Und Freitag 18 bis 22 Uhr wird das Ganze wiederholt.

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2: 17 Uhr.
3: Das Harz-Börde-Wetter.
4: Die aktuellen Temperaturen: Mehringen 39 Grad, Kochstedt 37 Grad, Bernburg 40 Grad, Quedlinburg 39 Grad, Harzgerode 35 Grad, Stiege 34 Grad, Schirke 33 Grad und auf dem Brocken 29 Grad.
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1: Heute mit Martin Pickel, katholischer Gemeindereferent in der Pastoralregion Salzland. Zurzeit habe ich das Gefühl, dass wir aus dem Feiern gar nicht rauskommen. In allen 4 Pfarreien unserer Pastoralregion gab und gibt es verschiedenste Anlässe, sich zum Feiern zu treffen. Da gab es in Bernburg den Sachsen-Anhalt-Tag. Parallel dazu feierte der Kindergarten in Schönebeck seinen 35. Geburtstag. Dann kam das Gemeindefest in Kalbe und letztes Wochenende das Gemeindefest in Bernburg und das Turmfest zur fertigen Renovierung des Kirchturms in Stassfurt. Und jetzt, an diesem Wochenende, feiern wir in Aschersleben den 200. Geburtstag der katholischen Gemeinde. Man soll ja die Feste feiern, wie sie fallen. Aber irgendwann ist doch auch mal genug, oder? In den Evangelien im Neuen Testament der Bibel hören wir davon, dass Jesus auch gern mal feiern war. Angefangen mit der Hochzeit zu Kana oder wenn er mit seinen Freunden zusammengesessen hat und sie gemeinsam gegessen und getrunken haben. So, wie wenn wir uns heute mit unseren Lieblingsmenschen zum Grillen treffen. Jesus war der Gemeinschaft nicht abgeneigt. Und genau das hat er uns auch als Auftrag mitgegeben. Wenn ihr zu zweit oder zu dritt oder mit ganz vielen Menschen in meinem Namen zusammenkommt und wenn ihr zusammen esst und trinkt und eine besondere Art der Gemeinschaft erlebt, wenn ihr euer Leben miteinander teilt, dann denkt an mich. Denn dann bin ich bei euch, nicht sichtbar, aber spürbar. Dann können eure Herzen zur Ruhe kommen, dann finden sie Frieden. Wenn eine Feier genau das schafft, dass die Menschen am Ende nach Hause gehen und sagen, das tat gut, hier habe ich mich wohlgefühlt, dann dürfen wir sicher sein, dass dieses Versprechen Gottes, ich bin da, diese Zusage, die Jesus bekräftigt hat, ich bin bei euch alle Tage bis ans Ende der Welt, dass das genauso auch für uns hier und heute gilt. In diesem Sinne, lassen Sie uns die Feste feiern, wie sie fallen. Das war Augenblick mal, heute mit Martin Pickel, katholischer Gemeindereferent in der Pastoralregion Salzland.

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1: Die aktuellen Temperaturen: Mehringen 39 Grad, Kochstedt 37 Grad, Bernburg 39 Grad, Quedlinburg 38 Grad, Harzgerode 35 Grad, Stiege 33 Grad, Schirke 32 Grad und auf dem Brocken 28 Grad.

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1: Ja, wir zwei schmelzen hier wie die Schneemänner.
2: Bevor wir ganz weggeschmolzen sind, ganz klein geworden sind, machen wir erstmal was. Was machen wir?
1: Freizeittipps.
2: Ja. Und die hören Sie heute?
1: Von Steffen Erfurt.
2: Und Gerhard Kahn. Jetzt wurde festgelegt, dass ich anfangen soll.
1: Ja, bitte.
2: Ja. Und zwar beginne ich mit einem Johannisfest in Pansfelde. Ein Höhepunkt des Festes ist Apple Pie. Drei ambitionierte Musiker aus Quedlinburg, die mit ihrem

0: Streit aufgetreten. 7 auf einen Streich fällt mir da ein. Seitdem lockt die mittelalterliche Liebeslyrik Jahr für Jahr Fans des Minnesangs in den Harz. Diesmal zum 20-jährigen Jubiläum treten ausschließlich Sieger der bisherigen Turniere an, also ein Best of Falkenstein, heute um 19.30 Uhr auf der Burg Falkenstein.
1: In Thale gibt es das Walpurga Musical. Die mehrfach prämierte Produktion steht wieder auf dem Spielplan des Bergtheaters. Im Zentrum steht Walpurga, die in einem Konflikt zwischen Gut und Böse gefangen ist. Der Stoff verbindet spannende Handlungselemente mit mitreißender Musik, modernem Tanz und spektakulärer Bühnentechnik. In der Inszenierung unter Regie von Ronny Große wirken namhafte Darsteller mit, so etwa Angelika Milster und Sebastian Rätsel. Premiere ist heute um 20 Uhr im Bergtheater in Thale. Bis Mitte September gibt's 10 weitere Aufführungen.
0: Jetzt gucken wir mal in die Vergangenheit. Es gibt Archäologisches in Schönebeck. Das Ringheiligtum Pömmelte kommt ins Salzlandmuseum. Nicht das ganze Ding, sondern Archäotechniker Frank Trommer. Er gestaltet einen spannenden Tag rund um Archäologie, Handwerk und Geschichte. Die Besucher können selbst handwerkliche Techniken der Vorgeschichte ausprobieren und in die Bronzezeit eintauchen. Für das leibliche Wohl ist auch gesorgt, aber sicher aus der heutigen Zeit. Dieser Familientag ist kostenfrei, morgen ab 10 Uhr im Hof des Salzlandmuseums in Schönebeck.
1: Ich mache mal weiter mit einem Streifzug durch Aschersleben. Entdecken Sie eine beeindruckende architektonische Vielfalt, die von modernen und zeitgenössischen Bauwerken bis zur Renaissance, dem Barock und der Gotik reicht. Erhalten Sie einen Einblick in die wechselvolle Baugeschichte und das kulturelle Erbe der Stadt auf den Aschersleber Architekturen morgen um 10.30 Uhr ab der Touristinformation.
0: Weiter geht's mit einem musikalischen Gottesdienst in Quedlinburg. Seit über 20 Jahren befindet sich Quedlinburg am letzten Juniwochenende im Swingfieber. Und eine Band gestaltet immer einen Sonntagsgottesdienst. In diesem Jahr ist es Jazz-Infusionen aus der Schweiz. Auch der Jugendchor der evangelischen Kirchengemeinde ist zu hören. Den Swing-Gottesdienst finden Sie morgen um 10.30 Uhr in der Benedikti-Kirche in Quedlinburg.
1: Richtig.
0: Ja.
1: Ja, ich weiß, warum ich das sage. Ich mache mal weiter mit einer Preisverleihung in Widerstedt. In der weltweiten Landwirtschaft spielen Frauen zwar eine zentrale Rolle, haben aber schlechteren Zugang zu Land, Technologie und politischen Entscheidungen. Zum Internationalen Jahr der Frauen in der Landwirtschaft wird Katrin Drexler aus Bolleben für ihr langjähriges Engagement mit dem Ottilienpreis geehrt. Die Auszeichnung überreicht Ministerin Petra Grimbenne. Jeder kann daran teilnehmen, am Sonntag um 16 Uhr in der Klosterkirche St. Marien in Widerstedt. Einer ist noch, schade, ist ja schon wieder Schluss.
0: Naja, na ja.
1: Einmal ist immer Schluss, stimmt.
0: Ja, und das ist jetzt der Fall, aber mit einem ganz großen Knall, wenn man so will. Denn es steht wieder vor der Tür, das Rockharz-Festival bei Ballenstedt. Gerda sagt, ich soll auf den Tisch kloppen. Ja, an 4 Festivaltagen spielen über 50 Bands auf 2 Open-Air-Bühnen, darunter unter anderem Knorkator, Paradise Lost, Creator, Subway to Sally, Gossminister und, man höre und staune, Alice Cooper. Mit Karten könnte es aber knapp werden, die 4 Tage Gesamtkarte ist längst ausverkauft. Es gibt möglicherweise noch Einzelkarten. Das Rockharz-Festival geht los vor Mittwoch ab etwa 15 Uhr und dauert bis zum Sonnabend auf dem Flugplatz Asmusstedt bei Ballenstedt. Und alle Bands und alle Infos und was man sonst noch wissen muss, das gibt's online auf rockharz-festival.com. Ja, von uns beiden bleibt jetzt hier nur noch eine Pfütze übrig. Aber in der nächsten Woche sollen die Temperaturen ja wieder angenehmer werden. Aber jetzt übers Wochenende könnte es vielleicht sein, dass doch noch der eine oder andere sagt, Veranstaltung fällt aus wegen großer Hitze, also keine Garantie. Trotzdem wünschen wir aber viel Spaß.
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2: 18 Uhr.
3: Das Harz-Bördewetter.
1: Die aktuellen Temperaturen. Meringen 38 Grad, Kochstedt 35 Grad, Bernburg 38 Grad, Quedlinburg 37 Grad, Harzgerode 34 Grad, Stiege 32 Grad, Schirke 32 Grad und auf dem Brocken 28 Grad.
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2: 20 Uhr.
3: Das Harz-Börde-Wetter.
4: Die aktuellen Temperaturen: Mehringen 36 Grad, Kochstedt 35 Grad, Bernburg 37 Grad, Quedlinburg 36 Grad, Harzgerode 32 Grad, Stiege 30 Grad, Schirke 30 Grad und auf dem Brocken 27 Grad.
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2: 21 Uhr.
1: Das Harz-Bördewetter.
3: Die aktuellen Temperaturen. Mehringen 32 Grad, Kochstedt 34 Grad, Bernburg 35 Grad, Quedlinburg 34 Grad, Harzgerode 29 Grad, Stiege 28 Grad, Schirke 28 Grad und auf dem Brocken 27 Grad.
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1: 22 Uhr.
2: Das Harz-Bördewetter.
3: Die aktuellen Temperaturen: Mehringen 29 Grad, Kochstedt 32 Grad, Bernburg 32 Grad, Quedlinburg 32 Grad, Harzgerode 27 Grad, Stiege 25 Grad, Schirke 25 Grad und auf dem Brocken 27 Grad.
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1: 23 Uhr.
0: Das Harz-Börde-Wetter.
2: Die aktuellen Temperaturen: Mehringen 27 Grad, Kochstedt 32 Grad, Bernburg 28 Grad, Quedlinburg 29 Grad, Harzgerode 25 Grad, Stege 23 Grad, Wernigerode 28 Grad, Schirke 22 Grad und auf dem Brocken 27 Grad.
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1: 0 Uhr.
2: Das Harz-Bördewetter.
3: Die aktuellen Temperaturen: Mehringen 28 Grad, Kochstedt 27 Grad, Bernburg 28 Grad, Quedlinburg 28 Grad, Harzgerode 24 Grad, Stege 22 Grad, Wernigerode 28 Grad, Schirke 21 Grad und auf dem Brocken 26 Grad.
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2: 1 Uhr.
3: Das Harz-Börde-Wetter.
4: Die aktuellen Temperaturen: Mehringen 25 Grad, Kochstedt 26 Grad, Bernburg 26 Grad, Quedlinburg 27 Grad, Harzgerode 23 Grad, Stiege 21 Grad, Wernigerode 26 Grad, Schirke 20 Grad und auf dem Brocken 26 Grad.
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1: 2 Uhr.
2: Das Harz-Börde-Wetter.
3: Die aktuellen Temperaturen: Mehringen 24 Grad, Kochstedt 25 Grad, Bernburg 26 Grad, Quedlinburg 26 Grad, Harzgerode 21 Grad, Stiege 21 Grad, Wernigerode 26 Grad, Schirke 20 Grad und auf dem Brocken 25 Grad.
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